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1: Im Studio Gisela Hoff. Die EU-Staaten haben sich angesichts des Ukraine-Kriegs auf ein neues Sanktionspaket verständigt. Geplant sind unter anderem weitere Maßnahmen gegen den russischen Finanz- und Energiesektor sowie Einreiseverbote für russische Soldaten. EU-Kommissionspräsidentin von der Leyen und Ratspräsident Costa begrüßten die Entscheidung. Mit den Sanktionen soll der wirtschaftliche Druck auf Russland weiter erhöht werden. Das Bundesamt für Verfassungsschutz ruft Beschäftigte in deutschen Rüstungsunternehmen zu besonderer Wachsamkeit auf. Es bestehe eine erhöhte Gefahr, dass Unternehmen Ziel von Spionage- und Sabotageaktionen russischer staatlicher Stellen oder deren Auftragnehmer werden. Abhängig vom weiteren Verlauf des Ukraine-Kriegs seien sogar gezielte Angriffe auf einzelne Mitarbeiter, insbesondere in Führungspositionen, nicht auszuschließen. Deutschland gilt inzwischen als wichtigster Unterstützer der Ukraine. Kommenden Mittwoch entscheidet sich, ob der bisherige Kanzleramtschef Frei die Nachfolge von Jens Spahn an der Spitze der Unionsfraktion antritt. Damit könnte auch eine Regierungsbildung bei der CDU einhergehen. Dazu auch der Politikwissenschaftler Volker Kronenberg auf Welt.
2: Wenn es nur um diese Position geht, Chef des Bundeskanzleramts, dann wird man sicherlich eine Person in den Blick nehmen müssen, die sich bei Verwaltungsabläufen sehr gut auskennt. Wenn es eine weitergehende Kabinettsumbildung bedeuten könnte, dann muss man natürlich genau diese Kriterien auch wieder einbeziehen. Wenn es nur punktuell sich jetzt hier um diese eine Position handelt, würde ich sagen, spielt das nicht die zentrale Rolle. Es muss einfach funktionieren. Reibungslos und besser als in den ersten Monaten dieser schwarz-roten Bundesregierung Merz-Klingbeil-Söder.
1: Menschen in alleinerziehenden Haushalten haben ein deutlich höheres Armutsrisiko als der Durchschnitt. Nach Angaben des Statistischen Bundesamts gelten fast 29% als armutsgefährdet. In Haushalten von Paaren mit Kindern liegt der Anteil dagegen bei 12%. Das Armutsrisiko ist bei Alleinerziehenden und ihren Kindern damit mehr als doppelt so hoch.
3: Ja, so sieht's aus. Kabinettsumbildung. Wichtig ist, dass man sich in Verwaltungsabläufen auskennt. Was weniger wichtig ist, ist wahrscheinlich dann auch die fachliche Qualifikation fürs Amt. Wer weiß das alles schon?
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3: Deswegen kommen wir zum Thema Wetter und das sieht gut aus, muss ich mal so sagen. 22 Grad ist die Temperatur, die heute erreicht werden soll, so die Wetterfrösche, und das Ganze begleitet von Sonne und der ein oder anderen Wolke. Ja, und ein bisschen Wind haben wir auch aus westlicher Richtung. Und Niederschläge sind nicht zu erwarten.
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3: Ja, die B97 ist zwischen Bernsdorf und Schwebnitz immer noch gesperrt auf einem kurzen Abschnitt und die Umleitung führt hier über Kamenz.
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3: 035 71 425 426, die Nummer des Lausitzwelle Verkehrsdienstes. Wenn Sie denn da Staus entdecken, Unfälle passiert sind oder sich ein Blitzer befindet, wo er eigentlich sonst nicht hingehört. Das interessiert uns, das geben wir auch gerne an unsere Hörerinnen und Hörer weiter.
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3: 6:03, mittendrin sind wir hier am Freitag, fröhlicher Wecker, und der klingelt so langsam Richtung Wochenende. Haben Sie es, merken Sie es schon, hören Sie es im Klingeln?

Eldorado, die Stadt aus Gold. Und damit haben wir es 6:10 und kommen zur Planung des heutigen Morgens hier beim fröhlichen Wecker. Ja, und in wenigen Minuten geht's los hier mit der Fortführung des Planes mit der Schau aufs Wetter. Das Wochenende steht vor der Tür. Man kann es schon sehen, also die Sonne ist schon da und der Rest kommt auch noch dazu. Und wie wird's denn werden? Wir schauen in wenigen Minuten mal rein. In der zweiten Hälfte bis 7 gibt's eine kleine Meldung aus Bischofswerda. Dort finden ja nächstes Jahr 800 Jahre Stadtjubiläum statt. Und da wird's die eine oder andere Veranstaltung sicherlich auch geben übers Jahr. Und ganz kompakt wird's dann am Festwochenende. Und dafür braucht man natürlich Geld. Und so ist der erste Premium-Sponsor-Vertrag da jetzt kürzlich abgeschlossen worden. Und wer da dahinter steckt und was das bedeutet, das erfahren wir gegen, naja, sagen wir mal so, ja, kurz vor 6:45. Und kurz vor 7 heißt es dann, also kurze Zeit später, wenige Minuten nur, dann heißt es hier vorgestellt und veröffentlicht. Es ist der vorletzte Freitag im Monat und da kommt dieses Format von Janine Bauer wieder zum Tragen. Janine, die immer unterwegs ist, Künstler aus der Region zu finden und in dem Fall hier bei uns zu Gehör und im Lausitzwelle Fernsehen auch zu Sicht zu bringen. Wen sie heute dabei hat, das erfahren wir dann um diese Zeit, also kurz vor 7. Nach 7 geht es dann weiter mit dem einen oder anderen Veranstaltungstipp und ein Ferientipp wird auch dabei sein. Und zwar habe ich mich ja die ganze Woche in der Redaktion erkundigt, was denn so für Geheimtipps hier kursieren, was man denn in seiner Urlaubs- und Ferienzeit in der Lausitz machen kann. Und da gibt es natürlich auch wieder 1-2 Tipps am heutigen Morgen für Sie und den ersten dann kurz vor 7:30. Ja, das Biowetter habe ich auch dabei. Unser Fluse singt auch wieder A Little. Unsere CD der Woche, Windbeutel, wie sie denn da heißt, und der Künstler Fluse dazu. Genau, das machen wir auch. Horoskop habe ich dabei, Polizei sowieso. Und dann habe ich auch noch natürlich 8:45 den Wunschbox Wunschhit heute wieder. Klar, auch heute gibt es ein Lied, was Sie sich gewünscht haben und gern auch eine Story dazu, warum es genau dieses Lied ist. Wir werden es hören und erleben. Und jetzt geht's erstmal weiter mit Musik, weil ich denke mal, das ist erstmal eine ganze Menge an Informationen. Wir arbeiten es nach und nach ab.

Personality, genau. Und damit sind wir angelangt bei der Vorschau fürs Wetter. Schließlich steht das Wochenende vor der Tür und so langsam öffnet sich diese, oder wie mein Kollege Ingo sagen würde, wir sind ja mittendrin im kleinen Wochenende, am Freitag sozusagen, der Vorgeschmack. Und das temperaturtechnisch könnte das schon hinhauen mit dem Vorgeschmack, weil bis zu 22 Grad gehen die Temperaturen heute nach oben. Es begleitet uns Sonne. Und die wird die eine oder andere Wolke mit im Gepäck haben. Es geht ein leichter Wind aus West und morgen gehen dann auch die letzten Wolken oder ja, wenige werden vielleicht noch da sein am Himmel, einfach um ihn zu verschönern, weil die Sonne hat morgen die Oberhand am Samstag und bei Temperaturen das Ganze bis zu 28 Grad. Wunderbar. Und der Sonntag gestaltet sich ähnlich, die Temperaturen bis zu 25 Grad, nicht ganz so warm. Und hier kommen aber leider auch die Wolken wieder zurück und hier kann es auch zum einen oder anderen Schauer kommen. Aber nächste Woche geht es mit den Temperaturen zumindest so weiter, irgendwas zwischen 21 und 25 Grad bis Mitte der Woche. Und das nächste Wochenende dürfte dann schon mal so als weite Vorausschau, weil ich es gerade sehe, so ziemlich heiß wieder werden. Also genießen wir die Temperaturen, gewöhnen uns langsam dran, dass der Sommer mit temperaturtechnisch wieder zurückkehrt, weil diese Woche war es eher frühlingshaft. Aber die Nachttemperaturen, die bleiben unten und das ist gut so, weil für den guten Schlaf ist das wichtig. 12 bis 16 Grad, so die Temperaturen, die wir in der Nacht haben werden, auch übers Wochenende hinweg. So, das zum Wetter in aller Kürze. Ansonsten erleben wir es ja um uns herum und jede halbe Stunde nach den Nachrichten haben wir es auch wieder dabei als Meldung, wie sich es denn aktuell genauso darstellt.

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0: im Durchschnitt um 7,3%. Betroffen sind vor allem Tageskarten im Regionalverkehr. Unverändert bleiben dagegen die Preise für das Bildungsticket, das Seniorenticket sowie für Schülergruppen. Als Grund nennt der Zwon gestiegene Personal-, Energie- und Treibstoffkosten. Bereits gekaufte Fahrkarten können teilweise noch nach Übergangsregelungen genutzt oder umgetauscht werden. Wegen unerwarteter Schäden in der Bausubstanz muss der Knotenpunkt Schwarzheide-Ruhland in Richtung Lauchhammer ab Montag, dem 27. Juli, kurzfristig voll gesperrt werden. Wie der Landesbetrieb Straßenwesen mitteilt, soll die Sperrung voraussichtlich bis zum 1. August andauern. Die Verbindungen zwischen Schwarzheide und Ruhland sowie in Richtung Senftenberg bleiben befahrbar und werden per Ampel geregelt. Der Verkehr nach Lauchhammer wird während der Vollsperrung über die Autobahnschlussstellen Ruhland und Schwarzheide umgeleitet. Ab dem 2. August soll der Knotenpunkt wieder vollständig freigegeben werden. Im Massenei-Bad in Großröhrsdorf gibt es in dieser Saison einen neuen Betreiber für den kleinen Imbiss. Bereits seit 2 Wochen ist dieser mit indischen Gerichten nun am Standort. Neben der großen Badgaststätte hatte die Stadt nach einem zusätzlichen Unterstützer für die gastronomische Versorgung gesucht. Ein bereits gefundener Betreiber war zuvor kurzfristig abgesprungen. In der kommenden Saison muss allerdings erneut ausgeschrieben werden, heißt es aus der Stadtverwaltung.
1: Danke an die Antonia für die Meldungen und es folgt der Service mit unter anderem geht's los.
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1: Genau, haben wir gerade ausführlich drüber gesprochen und es hat sich nicht viel daran geändert, wie es für den heutigen Tag aussehen soll. Bis zu 22 Grad gehen die Temperaturen nach oben. Die Sonne scheint im Lausitzwelle Radioland und ein wenig unterstützt wird sie von Wolken und ein bisschen Wind aus westlicher Richtung.
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1: Vollgesperrt ist wegen der Erneuerung die B156 ab Bluno. Die Umleitung geht hier über Hörswerda und die B97 bei Schwarze Pumpe.
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1: 035 71 425 426, die Nummer des Lausitzwelle Verkehrsdienstes, wo Sie uns gern Staus, Blitzer, Unfälle oder andere Ungereimtheiten im Straßenverkehr mitteilen können. Und wir geben es dann an alle anderen weiter. Für gute und freie Fahrt durchs Lausitzwelle Radioland.
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1: Genau, Sommer ist 6:30 und raus aus den Federn. Es wird ein bisschen laut, damit Ihnen das etwas leichter fällt. Und am Mikrofon hier beim fröhlichen Wecker begleitet Sie am Mikrofon Alexander Schkade. Guten Morgen.

Große Dinge werfen ihre Schatten voraus und das bereits bis ins nächste Jahr. Ja, für das Jubiläumsjahr 800 Jahre Bischofswerda nämlich steht der erste Premium-Sponsor fest. Im Rathaus haben Oberbürgermeister Holm Große sowie Vertreterinnen der Sachsenenergie AG den Sponsorenvertrag unterzeichnet. Die Stadt und der Kommunalversorger arbeiten bereits seit vielen Jahren bei verschiedenen Projekten zusammen. Mit dem Engagement möchte Sachsenenergie dazu beitragen, das Jubiläumsjahr mit kulturellen Höhepunkten zu gestalten und den Zusammenhalt in der Region zu stärken. Für die Organisation ist die Vereinbarung ein wichtiger Schritt bei den Vorbereitungen. Gleichzeitig hofft die Stadt, dass nun weitere Unternehmen dem Beispiel folgen und das Festjahr unterstützen. Also drücken wir mal die Daumen. Ich weiß, die Vorbereitungen laufen. Und ganz ehrlich, bis nächstes Jahr ist gar nicht mehr so lange hin. Das geht schneller, als man denkt.

0: Wenn wir in den Kalender schauen, stellen wir fest, es ist der vorletzte Freitag im Monat. Und was heißt das an dieser Stelle? Vorgestellt und veröffentlicht. Und da heißt es, könnte man so sagen, 5 Freunde, ein Proberaum und eine gemeinsame Idee. Was zunächst neben Schule und Alltag begann, entwickelt sich inzwischen zu einem ernsthaften Musikprojekt. Club 37 heißt es. Und was genau dahinter steckt, das weiß unsere Janine jetzt ganz genau mit der neuen Folge von Vorgestellt und Veröffentlicht.
1: Also ich bin Tristan, ich bin der Schlagzeuger.
2: Ich bin Toni und ich bin der Rhythmusgitarrist.
3: Ja, ich bin Nils und ich singe in der Band und schreibe so die Songs und bin für das ganze Songwriting-Ding zuständig.
4: Ja, ich bin Moritz, ich bin der Leadgitarrist in der Band, ich bin der Bruder von Nils.
5: Ja, und ich bin Nico, ich bin der Bassist der Band.
6: Und zusammen sind sie Club 37. Doch warum ausgerechnet Club 37?
3: Ja, Jungs, wir sind zu dem Bandnamen gekommen.
5: Das weiß ja nicht mal ich.
3: Also es gibt die einfache Antwort, einfach zu sagen, ne? Die bequeme Antwort, gab nichts Besseres. Wir haben so eine Liste und da haben wir uns quasi Club 37 mit uns aufgeschrieben und das ist so die erste Wahl gewesen.
6: Welche Bands haben die 5 Musiker eigentlich geprägt und welche Künstler dienen bis heute als Inspiration?
4: Ja, ich glaube, so die Ursprünge fingen bei uns mit Nils damals mit den Toten Hosen irgendwo an. So, damit hat irgendwie so die ganze Musikkarriere bei uns beiden gestartet. Irgendwann hat sich natürlich der Horizont erweitert. Jetzt würde ich mittlerweile sagen, es ist eher so ein Mix aus. Ja, also es ist ja viel mit Rap-Parts, also es ist schon irgendwo, Kraftklub spielt viel mit rein.
3: Das stimmt,
4: Ganz viel Kraftklub mit drin und dann so ein wilder Mix aus Kraftklub und diesen typischen Pop-Punk-Klängen von Green Day, aber halt auf Deutsch.
3: Ja. Ja, was anderes kommen wir auch nicht. Was anderes ist der Sänger.
2: Reichen die Fähigkeiten nicht.
3: Da ist der Sänger nicht fest im Sattel.
6: Sänger Nils bringt dabei schon etwas Bühnenerfahrung mit. Viele kennen ihn noch aus seiner Teilnahme bei The Voice Kids. Doch welchen Einfluss hat diese Zeit heute noch auf ihn und auf die Band?
3: Man muss ja schon sagen, die Fans, die dort da sind, die erinnern sich natürlich auch an die Zeit, als ich damals noch im Fernsehen war. Das heißt, da wird auch gut und gerne mal, spielt jetzt mal Wannsee reingebrüllt in die Menge. Und wir probieren das gekonnt zwar ausklingen zu lassen, also da überhaupt nicht drauf einzugehen. Aber natürlich lässt sich das nicht vermeiden. Also viele verbinden mich halt immer noch mit diesem Ding, mit diesem Erlebnis von damals, 2020. Und ich würde aber trotzdem sagen, dass es auch gerade für uns als Band ein enormer Support ist, wenn schon viele Leute mich dadurch kennen quasi.
6: Wenn wir uns in 5 Jahren wiedersehen würden, was müsste bis dahin passiert sein, damit Club 37 sagen kann, genau so haben wir uns das vorgestellt?
3: Man muss ja sagen, uns sitzt ein bisschen die Zeit im Arsch. Also unser Ziel ist quasi, oder unser Plan ist, dass wir bis zum Ende von unserem Abi so ein bisschen eine gewisse Größe erreicht haben, wo man sagen kann, okay, das lohnt sich auch nach dem Abi noch weiterzumachen und nicht, dass sich das dann nicht so häufig ist, durch die ganzen Studiengänge verstreut. Deswegen haben wir da jetzt noch so Minimum ein Jahr Zeit, um jetzt nochmal das Ding ein bisschen größer aufzuziehen, als es jetzt schon ist. Und wir stecken da unser ganzes Potenzial und unsere ganze Leidenschaft rein und hoffen, dass wir da in einem Jahr ungefähr schon da sind, dass wir sagen, das lohnt sich auch weiterzumachen.
5: Ja, ich denke mal, für mich ist es halt wichtig, dass es sich, also ohne dass man die Ziele jetzt aus dem Auge verliert, dass es sich immer mehr nach Spaß anfühlt als nach Arbeit. Und ich denke, wir haben ja auch alle noch Alternativen.
4: Ich glaube, das Wichtigste ist eigentlich, dass der Spaß und dass wir in 5 Jahren dann immer noch als 5 Freunde zusammenstehen und sagen, so, jo, selbst wenn es nicht geklappt hat, wir haben uns als Band immer noch irgendwo behalten oder wir sind als Freunde zusammengeblieben, ohne dass man jetzt diesen Fokus nur allein auf das Wirtschaftliche legt.
6: Ob kleine Clubs, Festivals oder vielleicht irgendwann sogar eine eigene Tour. Club 37 hat sich einiges vorgenommen. Bis dahin heißt es aber vor allem, weiter Songs schreiben, auftreten und gemeinsam an ihrem Traum arbeiten.
0: Und natürlich an dieser Stelle nicht zu vergessen, wenn Sie das Ganze nicht nur in Ton, sondern auch in Ton und Bild haben wollen, dann schalten Sie doch einfach ein aus Lausitzwelle Fernsehen heute Abend oder schauen Sie mal auf unserem YouTube-Kanal vorbei. Genau, das können Sie gerne tun und nämlich die Musik habe ich gleich noch für Sie, nämlich genau jetzt. Alles nur für mich und hier ist Club 37.

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1: Im Studio Gisela Hoff. Die EU-Staaten haben sich angesichts des Ukraine-Kriegs auf ein neues Sanktionspaket verständigt. Geplant sind unter anderem weitere Maßnahmen gegen den russischen Finanz- und Energiesektor sowie Einreiseverbote für russische Soldaten. EU-Kommissionspräsidentin von der Leyen und Ratspräsident Costa begrüßten die Entscheidung. Mit den Sanktionen soll der wirtschaftliche Druck auf Russland weiter erhöht werden. Das Bundesamt für Verfassungsschutz ruft Beschäftigte in deutschen Rüstungsunternehmen zu besonderer Wachsamkeit auf. Es bestehe eine erhöhte Gefahr, dass Unternehmen Ziel von Spionage- und Sabotageaktionen russischer staatlicher Stellen oder deren Auftragnehmer werden. Abhängig vom weiteren Verlauf des Ukraine-Kriegs seien sogar gezielte Angriffe auf einzelne Mitarbeiter, insbesondere in Führungspositionen, nicht auszuschließen. Deutschland gilt inzwischen als wichtigster Unterstützer der Ukraine. Kommenden Mittwoch entscheidet sich, ob der bisherige Kanzleramtschef Frei die Nachfolge von Jens Spahn an der Spitze der Unionsfraktion antritt. Damit könnte auch eine Regierungsbildung bei der CDU einhergehen. Dazu auch der Politikwissenschaftler Volker Kronenberg auf Welt.
2: Wenn es nur um diese Position geht, Chef des Bundeskanzleramts, dann wird man sicherlich eine Person in den Blick nehmen müssen, die sich bei Verwaltungsabläufen sehr gut auskennt. Wenn es eine weitergehende Kabinettsumbildung bedeuten könnte, dann muss man natürlich genau diese Kriterien auch wieder einbeziehen. Wenn es nur punktuell sich jetzt hier um diese eine Position handelt, würde ich sagen, spielt das nicht die zentrale Rolle. Es muss einfach funktionieren. Reibungslos und besser als in den ersten Monaten dieser schwarz-roten Bundesregierung Merz-Klingbeil-Söder.
1: Menschen in alleinerziehenden Haushalten haben ein deutlich höheres Armutsrisiko als der Durchschnitt. Nach Angaben des Statistischen Bundesamts gelten fast 29% als armutsgefährdet. In Haushalten von Paaren mit Kindern liegt der Anteil dagegen bei 12%. Das Armutsrisiko ist bei Alleinerziehenden und ihren Kindern damit mehr als doppelt so hoch.
3: So für die Nachrichten aus aller Welt und wir ergänzen das Regional. Dazu. Also zum Beispiel das.
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3: Das Wetter, genau. Bis zu 22 Grad ist die Temperatur oder wird sie steigen bis zu diesem Punkt. Das sagen die Wetterfrösche für heute voraus. Und die Sonne wird uns begleiten durch den Freitag. Hier und da ein paar Wolken, aber die werden eine untergeordnete Rolle spielen, denn es bleibt weitestgehend niederschlagsfrei.
0: Der Verkehrsdienst.
3: Abschnittsweise gesperrt ist wegen der Erneuerung die B96 zwischen Finsterwalde und Sonnewalde. Die Umleitung führt über Dobeler-Kirchhain, Frankena und Schönewalde.
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3: Liegt aktuell nicht vor, aber falls sich das ändern sollte, sich irgendwo Blitzer, Staus oder Unfälle ereignet oder sichtbar werden, dann gerne an uns unter 03571 425 426. Wir nehmen es auf und geben es an alle anderen weiter.
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3: 3 Minuten nach 6:30 am Mikrofon Alexander Schade und ich sag herzlich guten Morgen.

0: schon mal wieder zu interessant zu hören. Man denkt, das ist zu Ende und dann geht es auf einmal weiter. Man nennt das auch Moderatorenfalle, weil man will eingreifen und auf einmal geht das Lied weiter. Aber inzwischen haben wir uns bei diesem Lied zum Beispiel ein Stück weit dran gewöhnt.
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0: Genau, das ist das Thema, was wir jetzt haben, aber sieht dürftig aus. Also selbst das Wochenende suche ich noch gerade so ein bisschen was zusammen. Und was der Nachbarschaftshilfeverein, der bietet heute die Pflegeberatung an. Allerdings sollte man sich dort anmelden und zwar unter der Telefonnummer 035 71 97 41 42. Also ich sag's nochmal, Hoyerswerda die Vorwahl und dann die 97 41 42. Genau, das ist auch die Nummer, unter der man anfragen kann, was denn sonst noch so im Angebot ist. Heute leider nichts weiter, aber auf der Webseite www.nhv-hy.de kann man sich ebenso erkundigen, was denn so los sein kann und los sein wird und auch die Beschreibung dazu, was denn jeweils dahinter steckt. Die Empfehlung kann ich noch geben, einfach mal im Internet vorbeizuschauen. Ansonsten ist der Plan für nächste Woche schon wieder voll, was den NHV betrifft. Und ansonsten gibt es ja noch die Möglichkeit, wenn ich nicht unbedingt mich da an Zeiten halten möchte, aktiv werden möchte, irgendwo mitmachen möchte, sondern einfach meine Ruhe haben und vielleicht mit jemandem mich treffen möchte, dann geht das in der offenen Cafeteria im Mehrgenerationenhaus Südtreff in der Albert-Schweitzer Straße 9, auch heute wieder zwischen 9 und 16 Uhr. Also das dazu und natürlich auch noch der, wo hab ich's denn? Ah, genau hier. Und zwar nochmal der Tipp für morgen dann schon. Also, die Sommernacht der Extraklasse erwartet Sie morgen auf der Jakobsburg in Mordka. Also Karten gibt's noch. Rock meets Classic heißt es dort. Queen, die Mercury Band, gibt ein Konzert. Und das Special dazu wird begleitet von einem großen Sinfonieorchester. 19:30 geht's los, also 19.30 Uhr morgen. Und hier steht zwar noch, falls es regnen sollte, Ruhe, weil alle Besucher sitzen trocken im großen Zelt. Aber ich denke mal, das wird eher morgen nicht das Problem sein. Bei schönstem Wetter, Mercury, Queen, ja, Musik von Welt und begleitet das Ganze noch von einem Sinfonieorchester. Was will man mehr? Morgen auf der Jakobsburg in Mordka. Los geht's, 19.30 Uhr. Rock meets Classic. Das dazu, jetzt mal in aller Kürze. Weiter geht's mit Musik und vielleicht habe ich ja noch einen Tipp aus der Redaktion demnächst für Sie.

0: Wir haben sie gerade erst gehört, Janine, ja, und sie hat auch einen Tipp für uns. Nicht nur musikalischer Art oder eigentlich doch musikalischer Art, denn sie macht nicht nur das Format vorgestellt und veröffentlicht, sondern auch mal Urlaub und natürlich das auch in der Lausitz um uns herum. Und ich frage ja schon die ganze Woche in der Redaktion rum, ob es denn so Geheimtipps, Ferien, Urlaubstipps gibt, was man machen könnte, woran man vielleicht gar nicht gedacht hat und womit man seine Zeit mal ganz gut verbringen könnte und vielleicht sogar noch was dabei lernt oder sich gut unterhalten lässt. Und genau in dieser Richtung hat die Janine jetzt auch für Sie einen Tipp parat.
1: Hallo zusammen, hier ist Janine aus der Lausitzwelle-Redaktion. Mein Sommertipp für Sie. Sommerferien sind doch eigentlich die beste Zeit, mal wieder rauszugehen. Und dafür muss man gar nicht weit wegfahren. Gerade in der Lausitz ist in den nächsten Wochen richtig viel los. Konzerte, Feste, Theater, Ausstellungen oder kleine Veranstaltungen, bei denen Menschen mit ganz viel Herzblut zeigen, was sie können. Ich möchte Ihnen einfach ans Herz legen, schauen Sie mal vorbei. Nicht, weil Sie müssen, sondern weil es sich wirklich lohnt. Hinter jeder Bühne, jedem Stand und jeder Ausstellung stecken Menschen, die viel Zeit, Leidenschaft und oft auch Mut investieren. Ich bin selbst Musikerin und weiß, wie viel es bedeutet, wenn Menschen kommen, zuhören, applaudieren oder einfach dabei sind. Kultur lebt nicht von großen Worten, sie lebt von den Menschen, die sie besuchen. Vielleicht entdecken Sie in diesem Sommer eine neue Lieblingsband, einen Künstler oder einen Ort, den Sie sonst nie kennengelernt hätten. Also nutzen Sie die Ferien, gehen Sie raus und erleben Sie, was unsere Region zu bieten hat. Damit unterstützen Sie nicht nur die Kulturszene, sondern Sie schenken sich selbst vielleicht auch einen richtig schönen Sommerabend.
0: Na dann also, Kultur kann eben immer sein.

0: Ja, und jetzt werden Sie sich denken, ja, die Stimme, die kam doch gerade mir bekannt vor, die hat da vorher gesprochen. Ja, genau, das war auch die Janine mit ihrer Band Rainer Rauhut. Und die sind auch diesen Sommer hier und da im Sendegebiet immer wieder mal unterwegs. Und jetzt die Verbraucherinformation.
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1: Für Sie im Studio Antonia Naumann. Guten Morgen. Die anhaltende Trockenheit sorgt weiterhin für niedrige Wasserstände. Deshalb bleibt die Entnahme von Wasser aus Flüssen und Bächen mit Pumpen im Landkreis Görlitz untersagt. Grundlage ist eine bereits seit 2022 geltende Allgemeinverfügung, die abhängig von den Wasserständen an festgelegten Pegeln greift. Das Verbot gilt auch für bestehende wasserrechtliche Genehmigungen, etwa zur Bewässerung. Wasser per Hand mit Eimer oder Gießkanne zu entnehmen, bleibt hingegen weiterhin erlaubt. Verkehrsverbund Ostsachsen erhöht die Ticketpreise

0: Vollsperrung über die Autobahnschlussstellen Ruhland und Schwarzheide umgeleitet. Ab dem 2. August soll der Knotenpunkt wieder vollständig freigegeben werden. Im Massenei-Bad in Großröhrsdorf gibt es in dieser Saison einen neuen Betreiber für den kleinen Imbiss. Bereits seit 2 Wochen ist dieser mit indischen Gerichten nun am Standort. Neben der großen Badgaststätte hatte die Stadt nach einem zusätzlichen Unterstützer für die gastronomische Versorgung gesucht. Ein bereits gefundener Betreiber war zuvor kurzfristig abgesprungen. In der kommenden Saison muss allerdings erneut ausgeschrieben werden, heißt es aus der Stadtverwaltung.
1: Das Wetter.
2: 13 Grad haben wir in Hoyerswerda aktuell und das ändert sich demnächst, weil bis zu 22 Grad geht's im Lausitzweller Radioland nach oben und überall soll die Sonne scheinen, begleitet von ein paar Wolken und es bleibt weitestgehend niederschlagsfrei.
1: Der Verkehrsdienst.
2: Auf der B156 zwischen Niedergorich und Stier befinden sich in beiden Richtungen Baustellen. Der Verkehr wird hier über Ampeln geregelt. Und das Ganze noch ein paar Tage, dann sollte es vorbei sein.
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2: Genau, dann heißt es auch da zwischen Niedergorich und Stier wieder freie Fahrt für freie Bürger. Ja, genau, habe ich mal irgendwo gehört. Ja, und damit freie Fahrt auch für Sie gegeben ist, da gibt es die Lausitzwelle Verkehrshotline, die da unter der Nummer 03571 425 426 zu erreichen ist. Sie helfen uns dabei, Staus, Blitzer oder Unfälle uns zu melden und wir geben diese dann über den Äther an alle anderen weiter.
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2: 3 Minuten nach 7:30, Alexander Skada am Mikrofon und ich sage herzlich guten Morgen.

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1: Jawohl, und wie sieht's denn aus? In den relativ kühlen Morgen- und Vormittagsstunden müssen aber Rheumatiker und Asthmatiker mit wetterbedingten Beschwerden rechnen. Warum aber in diesem Satz? Aber gut, das ist die Kernaussage, dass Beschwerden auftreten können durch die Wetterverhältnisse. Zudem haben Erkältungskrankheiten weiterhin leichtes Spiel durch diesen ständigen Wechsel natürlich im Tagesverlauf, lassen aber mögliche Beschwerden eher nach, weil die Sonne soll alles wieder richten, Vitamin D und so weiter und so weiter. Wie sieht's mit den Pollen aus? Heute fliegen Gräser- und Beifußpollen in geringer bis mäßiger Konzentration durch die Luft. Allergiker und Allergikerinnen müssen mit leichten Reizungen der Augen und Atemwege rechnen. Ja, passen Sie also auf sich auf. Das war's, das Biowetter. Oder ist das nicht wahr? Das ist das Biowetter für den heutigen Tag und somit den ganzen Tag gültig. Passen Sie auf sich auf, bleiben Sie gesund. Das ist das Allerwichtigste. Das wünsche ich Ihnen. Und hier geht's weiter mit Musik. Und in wenigen Minuten haben wir Sie auch dann schon wieder aufliegen. Die CD der Woche.

0: Ja, 7:48 und da sind wir fast pünktlich, beziehungsweise so, wie es bei mir hier im Plan steht. Die CD der Woche liegt an, aber vorher habe ich noch eine Meldung für Sie und zwar bezüglich Blitzer. Da gibt es nämlich einen in Hoyerswerda auf der Dresdner Straße. Dort muss man sich nämlich, weiß nicht, aufgrund der Lautstärke, wenn man übers Kopfsteinpflaster fährt, muss man da 30 fahren, sollte sich auch dran halten, logischerweise. Und da steht ein weißer Caddy am Straßenrand und der blitzt alles, was sich nicht an diese 30 hält und in Richtung Bahnübergang unterwegs ist. Ja, Dresdner Straße, Hoyerswerda, weißer Caddy blitzt alles, was in Richtung Bahnübergang unterwegs ist. Die Kera hat es gemeldet. Dafür vielen Dank und passen Sie auf. Genauso wie überall, wo Schilder stehen, die stehen da nicht umsonst. Genau, das zum Thema Verkehr.
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0: Jawohl, da sind wir wieder. Und natürlich heißt schon wie die ganze Woche, warum soll man was ändern dran? Heute heißt es auch wieder Windbeutel. So heißt nämlich das Album, was wir diese Woche schon seit Montag vorstellen, vom Künstler Fluse. Und wir behalten es auch hierbei, dass er selber was dazu sagt, welches Lied wir denn hören, um einfach mehr noch über den Künstler selber zu erfahren. Hier ist er also, Fluse.
2: Das letzte Lied, das ich euch vorstellen will, heißt Montevideo, also wie die Hauptstadt von Uruguay. Und es ist eine Lateinamerika-Projektion oder Fantasie oder wie auch immer, denn ich war noch nie in Uruguay oder in Montevideo. Das ist das erste Lied, das ich auf Akustikgitarre geschrieben habe, schon vor ungefähr 15 Jahren. Also da war ich noch ziemlich grün hinter den Ohren, aber wir haben es nie aufgenommen und dann war es an der Zeit, das endlich mal auf ein Album zu packen und dann haben wir es auf den Windbeutel draufgehauen. Das Besondere, es ist ein Duo, gespielt oder gesungen mit einer lieben Freundin aus Heidelberg, der Laura Bree, die ich hiermit lieb grüßen will. Viel Spaß mit Montevideo.

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1: Im Studio Gisela Hoff. Die EU-Staaten haben sich angesichts des Ukraine-Kriegs auf ein neues Sanktionspaket verständigt. Geplant sind unter anderem weitere Maßnahmen gegen den russischen Finanz- und Energiesektor sowie Einreiseverbote für russische Soldaten. EU-Kommissionspräsidentin von der Leyen und Ratspräsident Costa begrüßten die Entscheidung. Mit den Sanktionen soll der wirtschaftliche Druck auf Russland weiter erhöht werden. Das Bundesamt für Verfassungsschutz ruft Beschäftigte in deutschen Rüstungsunternehmen zu besonderer Wachsamkeit auf. Es bestehe eine erhöhte Gefahr, dass Unternehmen Ziel von Spionage- und Sabotageaktionen russischer staatlicher Stellen oder deren Auftragnehmer werden. Abhängig vom weiteren Verlauf des Ukraine-Kriegs seien sogar gezielte Angriffe auf einzelne Mitarbeiter, insbesondere in Führungspositionen, nicht auszuschließen. Deutschland gilt inzwischen als wichtigster Unterstützer der Ukraine. Kommenden Mittwoch entscheidet sich, ob der bisherige Kanzleramtschef Frei die Nachfolge von Jens Spahn an der Spitze der Unionsfraktion antritt. Damit könnte auch eine Regierungsbildung bei der CDU einhergehen. Dazu auch der Politikwissenschaftler Volker Kronenberg auf Welt.
2: Wenn es nur um diese Position geht, Chef des Bundeskanzleramts, dann wird man sicherlich eine Person in den Blick nehmen müssen, die sich bei Verwaltungsabläufen sehr gut auskennt. Wenn es eine weitergehende Kabinettsumbildung bedeuten könnte, dann muss man natürlich genau diese Kriterien auch wieder einbeziehen. Wenn es nur punktuell sich jetzt hier um diese eine Position handelt, würde ich sagen, spielt das nicht die zentrale Rolle. Es muss einfach funktionieren. Reibungslos und besser als in den ersten Monaten dieser schwarz-roten Bundesregierung Merz-Klingbeil-Söder.
1: Menschen in alleinerziehenden Haushalten haben ein deutlich höheres Armutsrisiko als der Durchschnitt. Nach Angaben des Statistischen Bundesamts gelten fast 29% als armutsgefährdet. In Haushalten von Paaren mit Kindern liegt der Anteil dagegen bei 12%. Das Armutsrisiko ist bei Alleinerziehenden und ihren Kindern damit mehr als doppelt so hoch.
3: Nachrichten aus aller Welt und aus Deutschland. Und jetzt kommen wir wieder zurück, ganz klein in die Region zurück.
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3: Obwohl mit klein ist nicht klein gemeint, aber halt regional. Genau, das Wetter. Heute kann man sagen, der Sommer ist wieder zurück. Bis zu 22 Grad gehen die Temperaturen nach oben. Die Sonne begleitet uns im Sendegebiet über den Tag. Die eine oder andere Wolke wird dabei sein, aber es bleibt weitestgehend niederschlagsfrei.
4: Der Verkehrsdienst.
3: Vollgesperrt ist wegen der Erneuerung die B156 ab Bluno. Die Umleitung geht über Hoyerswerda und die B97 bei Schwarze Pumpe.
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3: 03571 425 426. Die Nummer des Lausitzwelle Verkehrsdienstes. Wenn Sie uns Staus, Unfälle oder Blitzer melden wollen, wie diesen hier. Ein weißer Caddy steht auf der Dresdner Straße in Hoyerswerda und blitzt alles, was zu schnell in Richtung Bahnübergang unterwegs ist. Und zu schnell bedeutet schneller als 30, weil es ist die 30er-Zone dort und Dresdner Straße, Hoyerswerda, weißer Caddy, blitzt alles, was in Richtung Bahnübergang unterwegs ist. Um das nochmal zu wiederholen, die Kera hat es gemeldet und fahren Sie vorsichtig, überall wo Sie unterwegs sind, kommen Sie gut an, das ist das Wichtigste.
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3: Halbzeit, 4 Minuten nach um 8. Ja, wie haben wir das gemacht? Fällt mir irgendwie an dieser Stelle immer wieder ein. Am Mikrofon Alexander Schade und ich freue mich, dass Sie da sind. Guten Morgen.

0: Here we comes again. Und was hier jetzt come again kommt, ist der Blick in die Sterne. Das Horoskop für den heutigen Tag liegt genau jetzt auf. Und damit haben wir es 3 Minuten vor 8:45. Genau.
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2: Widder. Nur keine Angst vor der eigenen Courage. Mit Schwung kann der Widder einen ganzen Berg Arbeit erledigen. Greifen Sie ruhig in die Vollen.
1: Stier.
2: Neue Aufgaben bereiten Ihnen jetzt keine Probleme, aber Vorsicht vor leichtsinnigen Äußerungen. Sonst kommen Sie in Schwierigkeiten.
1: Zwillinge.
2: Mit Charme erreichen die Zwillinge ungewöhnlich viel. Doch dürfen Sie vor lauter Euphorie Ihre Alltagspflichten nicht vergessen. Das würde sich rächen.
1: Krebs.
2: Es bringt nichts, wenn Sie sich total verausgaben. Machen Sie halblang. Sonst liegen Sie schneller auf der Nase, als Ihnen lieb ist.
1: Löwe.
2: Wenn sich der Löwe auf sein eigenes Urteil verlässt, kann kaum etwas schiefgehen. Fremder Rat ist vielleicht gut gemeint, aber nicht immer nützlich.
1: Jungfrau.
2: Lassen Sie nicht zu, dass man Ihnen einen Erfolg kurz vor dem Ziel wegschnappt. Also Vorsicht, die Konkurrenz ist mit allen Wassern gewaschen.
1: Waage.
2: So mancher Wunsch kann jetzt für die Waage in Erfüllung gehen. Stellen Sie Ihr Glück nicht immer wieder in Frage, genießen Sie es.
1: Skorpion.
2: Alles bestens. Sie wissen genau, wie viel Sie sich zumuten können. Das bewahrt Sie heute vor unnötigen Stresssituationen.
1: Schütze.
2: Auf seinen Geschäftssinn kann sich der Schütze verlassen. Auch wenn sich nicht alle Ideen in bare Münze verwandeln lassen, die Bilanz ist trotzdem erfreulich.
1: Steinbock.
2: Im Job geht es nur mit kleinen Schritten voran, doch Hauptsache, es geht überhaupt vorwärts. Wichtig ist, dass Sie auf die Details achten.
1: Wassermann.
2: Über einen Vorwurf, der weder Hand noch Fuß hat, sollte der Wassermann einfach lachen. Mit Humor kann er Widersachern den Wind am besten aus den Segeln nehmen.
1: Fische.
2: Auch wenn es vielleicht überraschend kommt, wehren Sie sich nicht gegen tiefe Gefühle. Sie wissen doch, der Kopf denkt, aber das Herz lenkt.

Tornado, das habe ich aber schneller in Erinnerung bei der Zimmermann hier, die da diese Mallorca-Version oder sagen wir Après-Ski-Version da gemacht hat. Ich komme bloß gerade nicht auf den Vornamen Zimmermann. Ja, Bettina Zimmermann war es nicht, weil das war die Schauspielerin, aber das gut, fällt mir noch ein. Jetzt haben wir ein ganz anderes Thema um 8:08, nämlich die Polizeimeldungen habe ich für Sie rausgesucht. Und was ist denn da so passiert? Mehrere Unfälle haben Beamte des Bautzener Reviers am Mittwoch aufgenommen. Am Nachmittag übersah ein 71-Jähriger mit seinem Toyota auf dem Gesundbrunnenring in Richtung Muskauer Straße offenbar einen 14-Jährigen auf seinem E-Roller. Und auch eine Sozia hat er hinten drauf mit dabei gehabt, die den Fußgängerweg überqueren wollten, die beiden. Eine Kollision war die Folge. Die beiden Jugendlichen wurden leicht verletzt, von Rettungskräften behandelt. Der Sachschaden belief sich auf rund 500 Euro. Und am Abend, bevor ein 23-jähriger Golflenker die Binnewitzer Straße in Ebendürfel und hatte die Absicht, auf die B96 aufzufahren. Dabei übersah der junge Mann eine vorfahrtsberechtigte 41-Jährige mit ihrem E-Bike. Es kam zum Zusammenstoß, die Frau wurde leicht verletzt, der Sachschaden belief sich auf rund 1200 Euro. Also einmal E-Scooter angefahren und einmal E-Roller und E-Bike. Na gut, ist ja E-Scooter, ist ja ein E-Roller, glaube ich, ne? Oder? Ja. Was war noch passiert? Zu einem Reifenplatzer ist es am Donnerstagnachmittag in Kamenz gekommen. Ein 30-Jähriger war verbotswidrig mit seinem Sattelzug auf der Wallstraße unterwegs. Dabei kam es zur seitlichen Berührung der rechten Räder des Aufliegers mit der Bordsteinkante. Der rechte hintere Reifen platzte. Durch die Druckwelle wurde die Fassade eines Reihenhauses beschädigt. Auch drei geparkte Pkw wurden in Mitleidenschaft gezogen. Ein Anwohner wurde durch den Knall leicht verletzt. Der Brummilenker verließ zunächst die Unfallstelle, ohne seinen Pflichten nachzukommen und blieb dann in Höhe der Pulsnitzer Straße stehen. Der Sachschaden belief sich auf rund 3.500 Euro. Da sieht man mal, welche Power dahinter steckt in so einem großen Reifen. Wenn der platzt, da gibt's Schaden. Uiuiui. Zu einem Unfall mit Sach- und Personenschaden ist es am Mittwochabend in Hoyerswerda gekommen. Ein 57-jähriger Skoda-Fahrer war auf der Albert-Einstein-Straße in Richtung Elsterstraße unterwegs und übersah offenbar einen vorfahrtsberechtigten 66-Jährigen mit seinem Trabi. Eine Kollision war die Folge. Der Trabantfahrer wurde leicht verletzt. Die beiden Fahrzeuge waren nicht mehr fahrbereit und mussten abgeschleppt werden. Der Sachschaden belief sich hier auf etwa 15.000 Euro. Während der Unfallaufnahme war der gesamte Kreuzungsbereich voll gesperrt. Ja, und ich denke mal, der imaginäre Wert war vielleicht viel höher, weil so ein Trabi, ich glaube, das war sogar ein Cabrio, Trabant-Cabrio, ganz seltenes Stück. Ja, das ist dann umso ärgerlicher. Obwohl, ja, andere Autos auch kaputt, ja, klar, logisch. Und Schaden ist immer schlimm. Also, vorsichtig fahren, immer dran denken. Vorsicht und gegenseitige Rücksichtnahme, das ist der erste Paragraph in der Straßenverkehrsordnung.

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4: Für Sie im Studio Antonia Naumann. Guten Morgen. Die anhaltende Trockenheit sorgt weiterhin für niedrige Wasserstände. Deshalb bleibt die Entnahme von Wasser aus Flüssen und Bächen mit Pumpen im Landkreis Görlitz untersagt. Grundlage ist eine bereits seit 2022 geltende Allgemeinverfügung, die abhängig von den Wasserständen an festgelegten Pegeln greift. Das Verbot gilt auch für bestehende wasserrechtliche Genehmigungen, etwa zur Bewässerung. Wasser per Hand mit Eimer oder Gießkanne zu entnehmen, bleibt hingegen weiterhin erlaubt. Verkehrsverbund Ostsachsen erhöht die Ticketpreise im Durchschnitt um 7,3%. Betroffen

0: Haltestellen Ruhland und Schwarzheide umgeleitet. Ab dem 2. August soll der Knotenpunkt wieder vollständig freigegeben werden. Im Massenei-Bad in Großröhrsdorf gibt es in dieser Saison einen neuen Betreiber für den kleinen Imbiss. Bereits seit 2 Wochen ist dieser mit indischen Gerichten nun am Standort. Neben der großen Badgaststätte hatte die Stadt nach einem zusätzlichen Unterstützer für die gastronomische Versorgung gesucht. Ein bereits gefundener Betreiber war zuvor kurzfristig abgesprungen. In der kommenden Saison muss allerdings erneut ausgeschrieben werden, heißt es aus der Stadtverwaltung.
1: Mensch, da war sie wieder schnell, die Antonia. Aber wir haben es im Griff und kommen jetzt auf die Service-Seite, genau.
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1: Das Wetter. Muss man ab und zu mal aktualisieren. Vielleicht ändert sich ja was. Aber es hat sich in den letzten 30 Minuten nichts getan an der Prognose, dass es ein schöner Freitag wird. Und auch die Sonne scheint hier um die Ecke in Hoyerswerda noch nicht ganz so, wie ich es mir vorstelle. Aber ich denke mal, der Tag ist noch jung und das wird noch werden. Blauer Himmel ist zu sehen, ein paar Wolken ziehen durch. Es bleibt niederschlagsfrei und das Ganze bei bis zu 22 Grad, die wir erwarten.
2: Der Verkehrsdienst.
1: Die B97 ist zwischen Bernsdorf und Schwebnitz auf einem kurzen Abschnitt voll gesperrt. Die Umleitung geht hier über Kamenz.
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1: Ja, und zwar von der Dresdner Straße. Da steht ein weißer Caddy am Straßenrand und blitzt, weil dort ist eine 30er-Zone hier in Hoyerswerda. Und alles, was in Richtung Bahnhofsübergang zu schnell unterwegs ist, der ist dabei. Also fahren Sie nicht schneller als 30, halten Sie an die Geschwindigkeiten, kann nichts passieren. Ich wiederhole es nochmal, die Chiara hat es gemeldet. Auf der Dresdner Straße in Hoyerswerda steht ein weißer Caddy am Straßenrand und blitzt alle, die in Richtung Bahnübergang unterwegs sind. Und das zu schnell.
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1: Ja, ich doch glatt vergessen, die Nummer des Lausitzweller Verkehrsdienstes zu sagen. 0357 1 425 426. Staus, Blitzer und Unfälle sind Meldungen für uns wert. Und wir geben es nämlich dann an alle anderen weiter. Das wollte ich noch erwähnen.

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0: In 4 Minuten ist es 7:45 und dann heißt es schon wieder Wunschbox Wunschit hier, genau am heutigen Freitag. Aber davor habe ich noch einen Tipp für Sie, oder beziehungsweise nicht ich, weil ich habe Ihnen ja erzählt, ich gehe ja schon die ganze Woche, bin ich unterwegs in der Redaktion, um rauszukriegen, was man denn hier in der Lausitz zu erleben kann in seiner Urlaubs- und Freizeit. Und wie wär's denn mal mit ein bisschen Natur? Einfach so ringsrum, Möglichkeiten gibt's ja viele. Und der nächste Tipp beinhaltet nämlich genau einen solchen, und festes Schuhwerk ist da, glaube ich, auch angeraten.
1: Hallo, hallo, hier ist Chiara Bischoff aus der Lausitzwelle-Redaktion. Mein Sommertipp zieht einen hinaus in die Natur, doch ich denke jetzt nicht an Badeseen, sondern wenn das Wetter eh wie aktuell ein Mischmasch aus Sonne und Wolken ist, dann gehen Sie doch wandern. Na klar können Sie ins berühmte Zittauer Gebirge und beispielsweise die Eubiner Bergruine entdecken, aber Sie können sich auch ins Naturschutzgebiet Tiefental bei Königsbrück begeben. In 2 bis 3 Stunden kann man das urige Naturparadies erkunden und sich so richtig fallen lassen. Keine Angst, die Wege sind auch leicht begehbar und man muss kein besonderes Können mitbringen. Es ist einfach ideal zum Entspannen und die Seele baumeln lassen. Und mit etwas Glück entdecken Sie auch den ein oder anderen Biber.
0: Ja, wenn das kein Tipp ist, danke an die Chiara. Und jetzt brauchen Sie nur noch, wenn Sie ein Ziel gefunden haben, irgendwann, dann brauchen Sie ja nur noch ein passendes Wanderlied. Haben Sie nicht? Aber ich habe eins für Sie. Passen Sie mal auf.

Jawohl, Hartmut Schulze-Gerlach oder Muck, wie er auch allseits bekannt genannt wurde und immer noch wird. Ja, und damit haben wir es jetzt, 8.46 Uhr, gut, wegen der Minute, alles klar. Wunschbox, Wunschlied für den heutigen Freitag. Sie wissen ja, ein Wunsch, den Sie an uns richten können, klassisch als E-Mail über wunschbox@lausitzwelle.de oder über das neue Medium WhatsApp, neu ist ja gar nicht mal so neu, als Sprach- oder Textnachricht auch gern unter 035714256. Und heute hat uns ein Wunsch erreicht, er hat uns erreicht, von Sabine aus Cottbus. Sie ist Krankenschwester und schreibt Folgendes in ihrer Nachricht. Hallo, liebes Lausitzweller Radioteam. Heute wünsche ich mir Houdini von Dua Lipa, weil der Song mir nach einer langen Nachtschicht immer noch einmal Energie gibt. Sobald der Beat einsetzt, kommt automatisch gute Laune auf. Und damit grüße ich gleich mal mein tolles Team. Ihr seid spitze. Und wir grüßen zurück nach Cottbus an die Sabine. Und hier ist natürlich für Sie und Ihre Kollegen und für alle, auch Sie, Hörerinnen und Hörer der Lausitzwelle, Dua Lipa und Houdini. Viel Spaß.

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1: Am Mikrofon Gisela Hoff. In Pakistan sind seit Ende Juni durch schwere Monsunregenfälle 72 Menschen ums Leben gekommen. Unter den Opfern sind nach Angaben des Katastrophenschutzes 30 Kinder. 187 Menschen wurden verletzt. Besonders betroffen sind zwei Regionen. Die Einsatzkräfte sind weiter mit den Folgen der heftigen Regenfälle beschäftigt. Die EU-Staaten haben sich angesichts des Ukraine-Kriegs auf ein neues Sanktionspaket verständigt. Geplant sind unter anderem weitere Maßnahmen gegen den russischen Finanz- und Energiesektor sowie Einreiseverbote für russische Soldaten. EU-Kommissionspräsidentin von der Leyen und Ratspräsident Costa begrüßten die Entscheidung. Mit den Sanktionen soll der wirtschaftliche Druck auf Russland weiter erhöht werden. Das Bundesamt für Verfassungsschutz ruft Beschäftigte in deutschen Rüstungsunternehmen zu besonderer Wachsamkeit auf. Es bestehe eine erhöhte Gefahr, dass Unternehmen Ziel von Spionage- und Sabotageaktionen russischer staatlicher Stellen oder deren Auftragnehmer werden. Abhängig vom weiteren Verlauf des Ukraine-Kriegs seien sogar gezielte Angriffe auf einzelne Mitarbeiter, insbesondere in Führungspositionen, nicht auszuschließen. Deutschland gilt inzwischen als wichtigster Unterstützer der Ukraine. Kommenden Mittwoch entscheidet sich, ob der bisherige Kanzleramtschef Frei die Nachfolge von Jens Spahn an der Spitze der Unionsfraktion antritt. Damit könnte auch eine Regierungsbildung bei der CDU einhergehen. Dazu auch der Politikwissenschaftler Volker Kronenberg auf Welt.
2: Wenn es nur um diese Position geht, Chef des Bundeskanzleramts, dann wird man sicherlich eine Person in den Blick nehmen müssen, die sich bei Verwaltungsabläufen sehr gut auskennt. Wenn es eine weitergehende Kabinettsumbildung bedeuten könnte, dann muss man natürlich genau diese Kriterien auch wieder einbeziehen. Wenn es nur punktuell sich jetzt hier um diese eine Position handelt, würde ich sagen, spielt das nicht die zentrale Rolle. Es muss einfach funktionieren. Reibungslos und besser als in den ersten Monaten dieser schwarz-roten Bundesregierung Merz-Klingbeil-Söder.
1: Soweit die aktuellen Meldungen.
3: Vielen Dank.
0: Das Wetter
3: hat sich nicht geändert, oder beziehungsweise die Prognose für den Tagesverlauf hat sich nicht geändert. Es werden immer noch bis zu 22 Grad und es scheint die Sonne an diesem Freitag und bereitet uns aufs Wochenende vor. Die eine oder andere Wolke zieht vorbei, angetrieben von einem leichten Wind aus westlicher Richtung.
0: Der Verkehrsdienst.
3: In Kleinröhrsdorf ist wegen der Sanierung ein Abschnitt der Ortsdurchfahrt gesperrt. Die Umleitung führt hier über die S158 Richtung Radeberg, die Leppersdorfer und die Großröhrsdorfer Straße und das in beiden Richtungen.
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3: 035714526, das ist die Nummer des Lausitzwelle Verkehrsdienstes, wo Sie uns Ungereimtheiten im Straßenverkehr melden können, wie beispielsweise Blitzer. Dass der weiße Caddy auf der Dresdner Straße in Hoyerswerda steht, wäre so ein Beispiel, denn der steht tatsächlich da und blitzt alles, was zu schnell in Richtung Bahnübergang unterwegs ist. Also in Hoyerswerda auf der Dresdner Straße in Richtung Bahnübergang wird geblitzt aus einem weißen Caddy. Dort ist eine 30er-Zone. Gemeldet hat es die Chiara. Vielen Dank. Weitere Meldungen gerne an uns. Und wir geben es wie eben geschehen an alle anderen weiter.
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3: Der ja noch ein knappes Stündlein klingelt mit mir am Mikrofon, Alexander Skade. Und ich freue mich, dass Sie dabei sind. Kommen Sie gut in den Freitag, aber ich denke mal, jetzt dürften so langsam alle schon unterwegs sein.

0: 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Simon Bolivar, südamerikanischer Staatsmann und Anführer der lateinamerikanischen Unabhängigkeitsbewegung, wurde am 24. Juli 1783 in Caracas geboren. Bolivar entstammte einer im 16. Jahrhundert nach Amerika ausgewanderten baskischen Hidalgo-Familie. Er gehörte den Aufständischen an, die sich im April 1810 gegen die spanische Herrschaft erhoben und die erste lokal gewählte Regierung im spanisch besetzten Südamerika bildeten. Bolivar starb am 17. Dezember 1830 im Alter von 47 Jahren. Walter Ulbricht wurde am 24. Juli 1953 bei der 15. Tagung des Zentralkomitees der SED zum ersten Sekretär der DDR-Staatspartei gewählt. Seiner Wahl ging ein SED-interner Machtkampf voraus, der fast zum Sturz Ulbrichts geführt hätte. Das SED-Regime war seit dem Spätherbst 1952 in einer Krise, die zusammenhing mit dem von Ulbricht forcierten planmäßigen Aufbau des Sozialismus in der DDR. Mit Rückendeckung der Sowjets konnte er jedoch seine Position ausbauen und der Mauerbau 1961 stellte die endgültige Konsolidierung von Ulbrichts Machtstellung klar. Die Ära Ulbricht wird erst 1971 beendet, als sein politischer Ziehsohn Erich Honecker seine Ämter übernimmt. Zum ersten Mal seit 1972 waren während der am 24. Juli eröffneten Olympiade wieder alle 172 Mitgliedsländer des Olympischen Komitees bei den Spielen vertreten. Südafrika durfte nach 32-jährigem Boykott wieder an den Olympischen Sommerspielen im spanischen Barcelona teilnehmen. Seit 1960 war das Land wegen seiner Apartheidspolitik von den Spielen ausgeschlossen worden. Nicht nur Rekorde, sondern die neue weltpolitische Lage prägten die Spiele von Barcelona. Durch die Veränderungen seit den Olympischen Spielen in Seoul von 88 zeigten sich die Olympischen Spiele in Barcelona boykott- und spannungsfrei. Auch die ehemals getrennten deutschen Staaten traten zum ersten Mal seit 1968 wieder in einer Mannschaft an. Beide Teile Koreas waren vertreten und auch Kuba nach 12-jähriger Pause.
1: Und hat er sich einfach so reingeschlichen. Unser, wie ich ihn gerne nenne, Geschichtslehrer Bernd Vogava. Und Sie wissen jetzt Bescheid, was die Vergangenheit bewegt hat an einem Tag wie heute. Und wenn Sie heute Abend am Stammtisch sitzen, dann können Sie damit, denke ich mal, ganz schön punkten, so ganz nebenbei.

Noch einmal ist er da, der Moment, wo ich Ihnen gern noch etwas mit auf den Weg gebe, was man nicht wissen muss, aber was vielleicht gar nicht ganz uninteressant auf der anderen Seite ist. Zum Beispiel die zum heutigen Tag passende Bezeichnung, dass heute der Tag der virtuellen Liebe ist. Haben Sie bestimmt auch noch nicht gewusst, also ich zumindest nicht. Und der internationale Tag der virtuellen Liebe wurde 2001 von mehreren Online-Partnerbörsen ins Leben gerufen, um Paaren, welche sich durch das Internet kennengelernt haben, einen eigenen Valentinstag zu spendieren. Also wissen wir, 14. Februar, Valentinstag für alle und ganz besonders nochmal der 24. Juli für alle, die sich über die Partnerbörsen im Internet kennengelernt haben. Aha, was es nicht alles gibt. Und außerdem ist heute auch noch der Tag der Cousins und Cousinen. Dieser Tag ist den wundervollen Menschen gewidmet, welche uns geholfen haben, die Familientreffen in unserer Kindheit zu ertragen, während die Erwachsenen über Politik, Arbeit und Krankheit geredet haben. Ja, tatsächlich, erinnere mich gerade dran, wo man immer gedacht hat, alle über 30 sind uralt und irgendwann hat man es selber erreicht und denkt sich, ja, so schlimm war es doch eigentlich gar nicht. Aber es ist tatsächlich so, es wird viel geredet und manches denkt man sich als Kind, gut, da gehe ich eben lieber mit Cousins und Cousinen und Geschwistern irgendwohin spielen und dann ist der Tag auch gerettet. Ja, also wissen Sie, Tag der Cousins und Cousinen, einfach, oder vielleicht mal anrufen heute, weiß es nicht. Gibt es verschiedene Varianten, diesen Tag auszuleben. Wir haben es inzwischen 10 Minuten vor 10 und hier geht's weiter beim fröhlichen Wecker mit Musik.

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1: Für Sie im Studio Antonia Naumann. Guten Morgen. Die anhaltende Trockenheit sorgt weiterhin für niedrige Wasserstände. Deshalb bleibt die Entnahme von Wasser aus Flüssen und Bächen mit Pumpen im Landkreis Görlitz untersagt. Grundlage ist eine bereits seit 2022 geltende Allgemeinverfügung, die abhängig von den Wasserständen an festgelegten Pegeln greift. Das Verbot gilt auch für bestehende wasserrechtliche Genehmigungen, etwa zur Bewässerung. Wasser per Hand mit Eimer oder Gießkanne zu entnehmen, bleibt hingegen weiterhin erlaubt. Verkehrsverbund Ostsachsen erhöht die Ticketpreise im Durchschnitt um 7,3%. Betroffen sind vor allem Tageskarten im Regionalverkehr. Unverändert bleiben dagegen die Preise für das Bildungsticket, das Seniorenticket sowie für Schülergruppen. Als Grund nennt der ZVON gestiegene Personal-, Energie- und Treibstoffkosten. Bereits gekaufte Fahrkarten können teilweise noch nach Übergangsregelungen genutzt oder umgetauscht werden. Wegen unerwarteter Schäden in der Bausubstanz muss der Knotenpunkt Schwarzheide-Ruhland in Richtung Lauchhammer ab Montag, dem 27. Juli, kurzfristig voll gesperrt werden. Wie der Landesbetrieb Straßenwesen mitteilt, soll die Sperrung voraussichtlich bis zum 1. August andauern. Die Verbindungen zwischen Schwarzheide und Ruhland sowie in Richtung Senftenberg bleiben befahrbar und werden per Ampel geregelt. Der Verkehr nach Lauchhammer wird während der Vollsperrung über die Autobahnschlussstellen Ruhland und Schwarzheide umgeleitet. Ab dem 2. August soll der Knotenpunkt wieder vollständig freigegeben werden. Im Massenei-Bad in Großröhrsdorf

0: niederschlagsfrei, also dient sie nur zu schmückenden Zwecken.
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0: Die Straße nach Neustadt-Spree ist von Burg Neudorf aus gesperrt. Im Ort wird ein Teil erneuert. Die Umleitung nach Neustadt und Schleife führt über Spremberg.
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0: Ja, hier nochmal der Hinweis. Man weiß ja nicht, wie lange sowas dauert, wie lange so ein Blitzer steht, wenn er da eigentlich nicht stehen soll. All jedenfalls haben wir die Meldung, dass auf der Dresdner Straße in Hoyerswerda ein weißer Caddy steht, aus dem geblitzt wird. Alles, was in Richtung Bahnübergang zu schnell unterwegs ist. Das ist 30er-Zone und die Kera hat uns das mitgeteilt. Vielen Dank dafür. Sollten Sie weitere Meldungen zu Staus, Blitzern oder Unfällen haben, dann gerne an uns unter 03571 425 426. Das ist die Nummer des Lausitzwelle Verkehrsdienstes.
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0: 9:03 am Mikro Alexander Schrade und noch bis 10 klingelt daher der fröhliche Wecker Ihrer Lausitzwelle.

Lady Bomb, ja, da fällt mir doch noch was ein. Und zwar, wir hatten ja heute Morgen kurz vor 7 vorgestellt und veröffentlicht mit unserer Janine. Sie hat wieder eine Band aufgetan. Sie ist ja ständig unterwegs, Künstler in der Region zu finden und sie zu Gehör und auch zum Sehen zu bringen. Und das ist genau mein Stichwort, was wir heute Morgen gehört haben in einer etwas, ja, ausgedehnteren Version oder einfach noch anders, weil ein Bild dazu ist auch sowieso. Das können Sie heute nochmal sehen mit Club 37 heute Abend im Rahmen der Drehscheibe Lausitz im Lausitzwelle Fernsehen. Das wollte ich Ihnen natürlich auch nicht vorenthalten.

Sie können sich gar nicht vorstellen, wie das gerade hier ist. Mir steigt der Kaffeeduft in die Nase von der Redaktion aus. Die haben ihre Sitzung und hoffentlich trinken sie nicht ganz aus, weil das wäre sehr schade. Weil in wenigen Minuten ist er hier vorbei, der fröhliche Wecker vom Freitag, und ich darf in die Pause gehen. Und da wäre schon schön, wenn so ein Kaffee noch da wäre, weil den kann ich jetzt tatsächlich gut gebrauchen. Ich bedanke mich, dass Sie mich hier mit begleitet haben in den Freitag, und morgen üben, weil wir gut geübt haben, machen wir das nochmal. Dann starten wir nämlich gemeinsam, so Sie denn mögen, in den Samstag hier beim fröhlichen Wecker zwischen 6 und 10. Ich würde mich freuen, wenn Sie da auch wieder dabei sind. Alternativ dazu natürlich auch heute Nachmittag ab 14 Uhr bin ich auch nochmal für Sie da mit dem Nachmittagsprogramm hier. Gleiche Welle, gleiche Stelle. Also dann, lassen Sie es gut gehen, bis später oder dann morgen früh. Machen Sie es gut. Tschüss.

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1: Am Mikrofon Gisela Hoff. In Pakistan sind seit Ende Juni durch schwere Monsunregenfälle 72 Menschen ums Leben gekommen. Unter den Opfern sind nach Angaben des Katastrophenschutzes 30 Kinder. 187 Menschen wurden verletzt. Besonders betroffen sind zwei Regionen. Die Einsatzkräfte sind weiter mit den Folgen der heftigen Regenfälle beschäftigt. Die EU-Staaten haben sich angesichts des Ukraine-Kriegs auf ein neues Sanktionspaket verständigt. Geplant sind unter anderem weitere Maßnahmen gegen den russischen Finanz- und Energiesektor sowie Einreiseverbote für russische Soldaten. EU-Kommissionspräsidentin von der Leyen und Ratspräsident Costa begrüßten die Entscheidung. Mit den Sanktionen soll der wirtschaftliche Druck auf Russland weiter erhöht werden. Das Bundesamt für Verfassungsschutz ruft Beschäftigte in deutschen Rüstungsunternehmen zu besonderer Wachsamkeit auf. Es bestehe eine erhöhte Gefahr, dass Unternehmen Ziel von Spionage- und Sabotageaktionen russischer staatlicher Stellen oder deren Auftragnehmer werden. Abhängig vom weiteren Verlauf des Ukraine-Kriegs seien sogar gezielte Angriffe auf einzelne Mitarbeiter, insbesondere in Führungspositionen, nicht auszuschließen. Deutschland gilt inzwischen als wichtigster Unterstützer der Ukraine. Kommenden Mittwoch entscheidet sich, ob der bisherige Kanzleramtschef Frei die Nachfolge von Jens Spahn an der Spitze der Unionsfraktion antritt. Damit könnte auch eine Regierungsbildung bei der CDU einhergehen. Dazu auch der Politikwissenschaftler Volker Kronenberg auf Welt.
2: Wenn es nur um diese Position geht, Chef des Bundeskanzleramts, dann wird man sicherlich eine Person in den Blick nehmen müssen, die sich bei Verwaltungsabläufen sehr gut auskennt. Wenn es eine weitergehende Kabinettsumbildung bedeuten könnte, dann muss man natürlich genau diese Kriterien auch wieder einbeziehen. Wenn es nur punktuell sich jetzt hier um diese eine Position handelt, würde ich sagen, spielt das nicht die zentrale Rolle. Es muss einfach funktionieren. Reibungslos und besser als in den ersten Monaten dieser schwarz-roten Bundesregierung Merz-Klingbeil-Söder.
1: Soweit die aktuellen Meldungen.
0: Das Wetter.
3: Ein recht freundlicher Start in den Morgen setzt den Trend für den restlichen Tag. Es bleibt heute wechselnd bewölkt, die Sonne zeigt sich häufig und wir erreichen Höchstwerte um die 22 Grad. Trotz einiger weißer Flecken am Himmel bleibt es heute trocken und im Laufe des Tages lichtet sich die Wolkendecke auch immer weiter. Hier und da zieht immer mal eine sanfte Brise durch die Lausitz.
0: Der Verkehrsdienst.
3: Voll gesperrt ist wegen der Erneuerung die B156 ab Bluno. Die Umleitung geht über Hoyerswerda und die B97 bei Schwarze Pumpe.
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3: 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Das ist unsere Nummer. Rufen Sie uns an, wenn Sie Blitzer, Staus oder Unfälle gesichtet haben. Wir geben Ihre Informationen dann an alle anderen weiter. Fahren Sie vorsichtig.
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1: Im Nachrichtenstudio Antonia Naumann. Hallo. Die Löscharbeiten des Batteriespeichers auf dem Schliebenparkplatz in Bautzen sind seit gestern Abend abgeschlossen. Die Brandstelle wird in den kommenden Tagen weiter kontrolliert. Zudem übernimmt eine Fachfirma die Entsorgung der beschädigten Container. Alle evakuierten Anwohnerinnen und Anwohner konnten inzwischen in ihre Wohnungen zurückkehren. Schadstoffmessungen an Gebäuden und im Wasser ergaben nach Angaben der Stadt keine Auffälligkeiten. Auch Kindertagesstätten, Horte, Straßen und der öffentliche Nahverkehr sind wieder im Normalbetrieb. Insgesamt waren rund 250 Einsatzkräfte an dem Großeinsatz beteiligt. Die Ursache des Brandes ist weiterhin unklar und wird noch ermittelt. Die anhaltende Trockenheit sorgt weiterhin für niedrige Wasserstände. Deshalb bleibt die Entnahme von Wasser aus Flüssen und Bächen mit Pumpen im Landkreis Görlitz untersagt. Grundlage ist eine bereits seit 2022 geltende Allgemeinverfügung, die abhängig von den Wasserständen an festgelegten Pegeln greift. Das Verbot gilt auch für bestehende wasserrechtliche Genehmigungen, etwa zur Bewässerung. Wasser per Hand mit Eimer oder Gießkanne zu entnehmen, bleibt hingegen weiterhin erlaubt. Verkehrsverbund Ostsachsen erhöht die Ticketpreise im Durchschnitt um 7,3%. Betroffen sind vor allem Tageskarten im Regionalverkehr. Unverändert bleiben dagegen die Preise für das Bildungsticket, das Seniorenticket sowie für Schülergruppen. Als Grund nennt der ZVON gestiegene Personal-, Energie- und Treibstoffkosten. Bereits gekaufte Fahrkarten können teilweise noch nach Übergangsregelungen genutzt oder umgetauscht werden. Wegen unerwarteter Schäden in der Bausubstanz muss der Knotenpunkt Schwarzheide-Ruhland in Richtung Lauchhammer ab Montag, dem 27. Juli, kurzfristig voll gesperrt werden. Wie der Landesbetrieb Straßenwesen mitteilt, soll die Sperrung voraussichtlich bis zum 1. August andauern. Die Verbindungen zwischen Schwarzheide und Ruhland sowie in Richtung Senftenberg bleiben befahrbar und werden per Ampel geregelt. Der Verkehr nach Lauchhammer wird während der Vollsperrung über die Autobahnschlussstellen Ruhland und Schwarzheide umgeleitet. Ab dem 2. August soll der Knotenpunkt wieder vollständig freigegeben werden.
0: Das Wetter.
1: Ein recht freundlicher Start in den Morgen setzt den Trend für den restlichen Tag. Es bleibt heute wechselnd bewölkt, die Sonne zeigt sich häufig und wir erreichen Höchstwerte um die 22 Grad. Trotz einiger weißer Flecken am Himmel bleibt es heute trocken und im Laufe des Tages lichtet sich die Wolkendecke auch immer weiter. Hier und da zieht immer mal eine sanfte Brise durch die Lausitz.
0: Der Verkehrsdienst.
1: Voll gesperrt ist wegen der Erneuerung die B156 ab Bluno. Die Umleitung geht über Hoyerswerda und die B97 bei Schwarze Pumpe.
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1: 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Das ist unsere Nummer. Rufen Sie uns an, wenn Sie Blitzer, Staus oder Unfälle gesichtet haben. Wir geben Ihre Informationen dann an alle anderen weiter. Fahren Sie vorsichtig.

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1: Am Mikrofon Gisela Hoff. In Pakistan sind seit Ende Juni durch schwere Monsunregenfälle 72 Menschen ums Leben gekommen. Unter den Opfern sind nach Angaben des Katastrophenschutzes 30 Kinder. 187 Menschen wurden verletzt. Besonders betroffen sind zwei Regionen. Die Einsatzkräfte sind weiter mit den Folgen der heftigen Regenfälle beschäftigt. Die EU-Staaten haben sich angesichts des Ukraine-Kriegs auf ein neues Sanktionspaket verständigt. Geplant sind unter anderem weitere Maßnahmen gegen den russischen Finanz- und Energiesektor sowie Einreiseverbote für russische Soldaten. EU-Kommissionspräsidentin von der Leyen und Ratspräsident Costa begrüßten die Entscheidung. Mit den Sanktionen soll der wirtschaftliche Druck auf Russland weiter erhöht werden. Das Bundesamt für Verfassungsschutz ruft Beschäftigte in deutschen Rüstungsunternehmen zu besonderer Wachsamkeit auf. Es bestehe eine erhöhte Gefahr, dass Unternehmen Ziel von Spionage- und Sabotageaktionen russischer staatlicher Stellen oder deren Auftragnehmer werden. Abhängig vom weiteren Verlauf des Ukraine-Kriegs seien sogar gezielte Angriffe auf einzelne Mitarbeiter, insbesondere in Führungspositionen, nicht auszuschließen. Deutschland gilt inzwischen als wichtigster Unterstützer der Ukraine. Kommenden Mittwoch entscheidet sich, ob der bisherige Kanzleramtschef Frei die Nachfolge von Jens Spahn an der Spitze der Unionsfraktion antritt. Damit könnte auch eine Regierungsbildung bei der CDU einhergehen. Dazu auch der Politikwissenschaftler Volker Kronenberg auf Welt.
2: Wenn es nur um diese Position geht, Chef des Bundeskanzleramts, dann wird man sicherlich eine Person in den Blick nehmen müssen, die sich bei Verwaltungsabläufen sehr gut auskennt. Wenn es eine weitergehende Kabinettsumbildung bedeuten könnte, dann muss man natürlich genau diese Kriterien auch wieder einbeziehen. Wenn es nur punktuell sich jetzt hier um diese eine Position handelt, würde ich sagen, spielt das nicht die zentrale Rolle. Es muss einfach funktionieren. Reibungslos und besser als in den ersten Monaten dieser schwarz-roten Bundesregierung Merz-Klingbeil-Söder.
1: Soweit die aktuellen Meldungen.
0: Das Wetter.
3: Ein recht freundlicher Start in den Morgen setzt den Trend für den restlichen Tag. Es bleibt heute wechselnd bewölkt, die Sonne zeigt sich häufig und wir erreichen Höchstwerte um die 22 Grad. Trotz einiger weißer Flecken am Himmel bleibt es heute trocken und im Laufe des Tages lichtet sich die Wolkendecke auch immer weiter. Hier und da zieht immer mal eine sanfte Brise durch die Lausitz.
0: Der Verkehrsdienst.
3: Voll gesperrt ist wegen der Erneuerung die B156 ab Bluno. Die Umleitung geht über Hoyerswerda und die B97 bei Schwarze Pumpe.
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4: Ja, und hier darf ich mich kurz mal reinhängen, weil ich habe den aktuellsten Blitzer, den die Antonia noch gar nicht erreicht hat. Und zwar zwischen Meurow und Senftenberg. Da wird geblitzt, gibt es eine 80er-Zone. Wo das genau ist, also irgendwo dazwischen Meurow, Senftenberg, wurde gerade gemeldet. Und da steht ein Blitzer, 80er-Zone, achten Sie auf die Geschwindigkeit, kann gar nicht schief gehen, genauso wie überall anders. Sollten Sie weitere Blitzermeldungen für uns haben, irgendwo sich ein Stau gebildet oder ein Unfall ereignet haben, 035 71 425 426, die Nummer des Lausitzwelle Verkehrsdienstes.

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1: Im Nachrichtenstudio Antonia Naumann. Hallo. Die Löscharbeiten des Batteriespeichers auf dem Schliebenparkplatz in Bautzen sind seit gestern Abend abgeschlossen. Die Brandstelle wird in den kommenden Tagen weiter kontrolliert. Zudem übernimmt eine Fachfirma die Entsorgung der beschädigten Container. Alle evakuierten Anwohnerinnen und Anwohner konnten inzwischen in ihre Wohnungen zurückkehren. Schadstoffmessungen an Gebäuden und im Wasser ergaben nach Angaben der Stadt keine Auffälligkeiten. Auch Kindertagesstätten, Horte, Straßen und der öffentliche Nahverkehr sind wieder im Normalbetrieb. Insgesamt waren rund 250 Einsatzkräfte an dem Großeinsatz beteiligt. Die Ursache des Brandes ist weiterhin unklar und wird noch ermittelt. Die anhaltende Trockenheit sorgt weiterhin für niedrige Wasserstände. Deshalb bleibt die Entnahme von Wasser aus Flüssen und Bächen mit Pumpen im Landkreis Görlitz untersagt. Grundlage ist eine bereits seit 2022 geltende Allgemeinverfügung, die abhängig von den Wasserständen an festgelegten Pegeln greift. Das Verbot gilt auch für bestehende wasserrechtliche Genehmigungen, etwa zur Bewässerung. Wasser per Hand mit Eimer oder Gießkanne zu entnehmen, bleibt hingegen weiterhin erlaubt. Verkehrsverbund Ostsachsen erhöht die Ticketpreise im Durchschnitt um 7,3%. Betroffen sind vor allem Tageskarten im Regionalverkehr. Unverändert bleiben dagegen die Preise für das Bildungsticket, das Seniorenticket sowie für Schülergruppen. Als Grund nennt der ZVON gestiegene Personal-, Energie- und Treibstoffkosten. Bereits gekaufte Fahrkarten können teilweise noch nach Übergangsregelungen genutzt oder umgetauscht werden. Wegen unerwarteter Schäden in der Bausubstanz muss der Knotenpunkt Schwarzheide-Ruhland in Richtung Lauchhammer ab Montag, dem 27. Juli, kurzfristig voll gesperrt werden. Wie der Landesbetrieb Straßenwesen mitteilt, soll die Sperrung voraussichtlich bis zum 1. August andauern. Die Verbindungen zwischen Schwarzheide und Ruhland sowie in Richtung Senftenberg bleiben befahrbar und werden per Ampel geregelt. Der Verkehr nach Lauchhammer wird während der Vollsperrung über die Autobahnschlussstellen Ruhland und Schwarzheide umgeleitet. Ab dem 2. August soll der Knotenpunkt wieder vollständig freigegeben werden.
0: Das Wetter.
1: Ein recht freundlicher Start in den Morgen setzt den Trend für den restlichen Tag. Es bleibt heute wechselnd bewölkt, die Sonne zeigt sich häufig und wir erreichen Höchstwerte um die 22 Grad. Trotz einiger weißer Flecken am Himmel bleibt es heute trocken und im Laufe des Tages lichtet sich die Wolkendecke auch immer weiter. Hier und da zieht immer mal eine sanfte Brise durch die Lausitz.
0: Der Verkehrsdienst.
1: Voll gesperrt ist wegen der Erneuerung die B156 ab Bluno. Die Umleitung geht über Hoyerswerda und die B97 bei Schwarze Pumpe.
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1: 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Wir geben Ihre Informationen dann an alle anderen weiter. Fahren Sie vorsichtig.
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1: Im Studio ist Michael Miem. Wegen der schweren Waldbrände hat Spanien für die Umgebung der Hauptstadt Madrid und eine weitere Region den Notstand ausgerufen. Zur Bekämpfung der Flammen sollen zusätzliche Einsatzkräfte entsandt werden. Das operative Kommando übernimmt eine militärische Kriseneinheit, die direkt der Regierung untersteht. Durch den Notstand stehen außerdem zusätzliche finanzielle Mittel zur Verfügung. Gut 14 Monate nach dem Start der Bundesregierung stellt Kanzler Merz sein Kabinett neu auf. Auslöser ist der Rücktritt von Unionsfraktionschef Jens Spahn. Der bisherige Kanzleramtschef Thorsten Frey soll an die Spitze der Unionsfraktion wechseln. Seine Nachfolge im Kanzleramt übernimmt Gesundheitsministerin Nina Wagen. Neuer Gesundheitsminister soll CDU-Generalsekretär Carsten Linnemann werden. Außerdem wechselt Philipp Amthor aus dem Digitalministerium als Staatsminister und Bund-Länder-Koordinator ins Kanzleramt. Deutschland durfte die Aufnahmeprogramme für Afghanen nach einer Entscheidung des Bundesverfassungsgerichts nicht pauschal einstellen. Bei Einzelfallentscheidungen müssen die individuellen Belange der Betroffenen berücksichtigt werden. Konkret ging es um das inzwischen beendete Programm Menschenrechtsliste. Geklagt hatte eine afghanische Frau, die mit ihren 2 minderjährigen Söhnen in Pakistan lebt und von Deutschland zunächst eine Aufnahmezusage erhalten hatte. Diese war Ende 2025 zurückgenommen worden. Und jetzt weitere Meldungen mit Gisela Hoff.
2: In Pakistan sind seit Ende Juni durch schwere Monsunregenfälle 72 Menschen ums Leben gekommen. Unter den Opfern sind nach Angaben des Katastrophenschutzes 30 Kinder. 187 Menschen wurden verletzt. Besonders betroffen sind 2 Regionen. Die Einsatzkräfte sind weiter mit den Folgen der heftigen Regenfälle beschäftigt. Die EU-Staaten haben sich angesichts des Ukraine-Kriegs auf ein neues Sanktionspaket verständigt. Geplant sind unter anderem weitere Maßnahmen gegen den russischen Finanz- und Energiesektor sowie Einreiseverbote für russische Soldaten. EU-Kommissionspräsidentin von der Leyen und Ratspräsident Costa begrüßten die Entscheidung. Mit den Sanktionen soll der wirtschaftliche Druck auf Russland weiter erhöht werden.
0: Das Wetter.
3: Ein recht freundlicher Start in den Morgen setzt den Trend für den restlichen Tag. Es bleibt heute wechselnd bewölkt, die Sonne zeigt sich häufig und wir erreichen Höchstwerte um die 22 Grad. Trotz einiger weißer Flecken am Himmel bleibt es heute trocken und im Laufe des Tages lichtet sich die Wolkendecke auch immer weiter. Hier und da zieht immer mal eine sanfte Brise durch die Lausitz.
0: Der Verkehrsdienst.
3: Voll gesperrt ist wegen der Erneuerung die B156 ab Bluno. Die Umleitung geht über Hoyerswerda und die B97 bei Schwarze Pumpe.
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3: 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Rufen Sie uns an, wenn Sie Blitzer, Staus oder Unfälle gesichtet haben. Wir geben Ihre Informationen dann an alle anderen weiter. Fahren Sie vorsichtig.
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1: Im Nachrichtenstudio Antonia Naumann. Hallo. Die Löscharbeiten des Batteriespeichers auf dem Schliebenparkplatz in Bautzen sind seit gestern Abend abgeschlossen. Die Brandstelle wird in den kommenden Tagen weiter kontrolliert. Zudem übernimmt eine Fachfirma die Entsorgung der beschädigten Container. Alle evakuierten Anwohnerinnen und Anwohner konnten inzwischen in ihre Wohnungen zurückkehren. Schadstoffmessungen an Gebäuden und im Wasser ergaben nach Angaben der Stadt keine Auffälligkeiten. Auch Kindertagesstätten, Horte, Straßen und der öffentliche Nahverkehr sind wieder im Normalbetrieb. Insgesamt waren rund 250 Einsatzkräfte an dem Großeinsatz beteiligt. Die Ursache des Brandes ist weiterhin unklar und wird noch ermittelt. Die anhaltende Trockenheit sorgt weiterhin für niedrige Wasserstände. Deshalb bleibt die Entnahme von Wasser aus Flüssen und Bächen mit Pumpen im Landkreis Görlitz untersagt. Grundlage ist eine bereits seit 2022 geltende Allgemeinverfügung, die abhängig von den Wasserständen an festgelegten Pegeln greift. Das Verbot gilt auch für bestehende wasserrechtliche Genehmigungen, etwa zur Bewässerung. Wasser per Hand mit Eimer oder Gießkanne zu entnehmen, bleibt hingegen weiterhin erlaubt. Verkehrsverbund Ostsachsen erhöht die Ticketpreise im Durchschnitt um 7,3%. Betroffen sind vor allem Tageskarten im Regionalverkehr. Unverändert bleiben dagegen die Preise für das Bildungsticket, das Seniorenticket sowie für Schülergruppen. Als Grund nennt der ZVON gestiegene Personal-, Energie- und Treibstoffkosten. Bereits gekaufte Fahrkarten können teilweise noch nach Übergangsregelungen genutzt oder umgetauscht werden. Wegen unerwarteter Schäden in der Bausubstanz muss der Knotenpunkt Schwarzheide-Ruhland in Richtung Lauchhammer ab Montag, dem 27. Juli, kurzfristig voll gesperrt werden. Wie der Landesbetrieb Straßenwesen mitteilt, soll die Sperrung voraussichtlich bis zum 1. August andauern. Die Verbindungen zwischen Schwarzheide und Ruhland sowie in Richtung Senftenberg bleiben befahrbar und werden per Ampel geregelt. Der Verkehr nach Lauchhammer wird während der Vollsperrung über die Autobahnschlussstellen Ruhland und Schwarzheide umgeleitet. Ab dem 2. August soll der Knotenpunkt wieder vollständig freigegeben werden.
0: Das Wetter.
1: Ein recht freundlicher Start in den Morgen setzt den Trend für den restlichen Tag. Es bleibt heute wechselnd bewölkt, die Sonne zeigt sich häufig und wir erreichen Höchstwerte um die 22 Grad. Trotz einiger weißer Flecken am Himmel bleibt es heute trocken und im Laufe des Tages lichtet sich die Wolkendecke auch immer weiter. Hier und da zieht immer mal eine sanfte Brise durch die Lausitz.
0: Der Verkehrsdienst.
1: Voll gesperrt ist wegen der Erneuerung die B156 ab Bluno. Die Umleitung geht über Hoyerswerda und die B97 bei Schwarze Pumpe.
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1: Im Studio ist Michael Miem. Wegen der schweren Waldbrände hat Spanien für die Umgebung der Hauptstadt Madrid und eine weitere Region den Notstand ausgerufen. Zur Bekämpfung der Flammen sollen zusätzliche Einsatzkräfte entsandt werden. Das operative Kommando übernimmt eine militärische Kriseneinheit, die direkt der Regierung untersteht. Durch den Notstand stehen außerdem zusätzliche finanzielle Mittel zur Verfügung. Gut 14 Monate nach dem Start der Bundesregierung stellt Kanzler Merz sein Kabinett neu auf. Auslöser ist der Rücktritt von Unionsfraktionschef Jens Spahn. Der bisherige Kanzleramtschef Thorsten Frey soll an die Spitze der Unionsfraktion wechseln. Seine Nachfolge im Kanzleramt übernimmt Gesundheitsministerin Nina Wagen. Neuer Gesundheitsminister soll CDU-Generalsekretär Carsten Linnemann werden. Außerdem wechselt Philipp Amthor aus dem Digitalministerium als Staatsminister und Bund-Länder-Koordinator ins Kanzleramt. Deutschland durfte die Aufnahmeprogramme für Afghanen nach einer Entscheidung des Bundesverfassungsgerichts nicht pauschal einstellen. Bei Einzelfallentscheidungen müssen die individuellen Belange der Betroffenen berücksichtigt werden. Konkret ging es um das inzwischen beendete Programm Menschenrechtsliste. Geklagt hatte eine afghanische Frau, die mit ihren 2 minderjährigen Söhnen in Pakistan lebt und von Deutschland zunächst eine Aufnahmezusage erhalten hatte. Diese war Ende 2025 zurückgenommen worden. Und jetzt weitere Meldungen mit Gisela Hoff.
2: In Pakistan sind seit Ende Juni durch schwere Monsunregenfälle 72 Menschen ums Leben gekommen. Unter den Opfern sind nach Angaben des Katastrophenschutzes 30 Kinder. 187 Menschen wurden verletzt. Besonders betroffen sind 2 Regionen. Die Einsatzkräfte sind weiter mit den Folgen der heftigen Regenfälle beschäftigt. Die EU-Staaten haben sich angesichts des Ukraine-Kriegs auf ein neues Sanktionspaket verständigt. Geplant sind unter anderem weitere Maßnahmen gegen den russischen Finanz- und Energiesektor sowie Einreiseverbote für russische Soldaten. EU-Kommissionspräsidentin von der Leyen und Ratspräsident Costa begrüßten die Entscheidung. Mit den Sanktionen soll der wirtschaftliche Druck auf Russland weiter erhöht werden.
0: Das Wetter.
3: Ein recht freundlicher Start in den Morgen setzt den Trend für den restlichen Tag. Es bleibt heute wechselnd bewölkt, die Sonne zeigt sich häufig und wir erreichen Höchstwerte um die 22 Grad. Trotz einiger weißer Flecken am Himmel bleibt es heute trocken und im Laufe des Tages lichtet sich die Wolkendecke auch immer weiter. Hier und da zieht immer mal eine sanfte Brise durch die Lausitz.
0: Der Verkehrsdienst.
3: Voll gesperrt ist wegen der Erneuerung die B156 ab Bluno. Die Umleitung geht über Hoyerswerda und die B97 bei Schwarze Pumpe.
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1: Im Nachrichtenstudio Antonia Naumann. Hallo. Die Löscharbeiten des Batteriespeichers auf dem Schliebenparkplatz in Bautzen sind seit gestern Abend abgeschlossen. Die Brandstelle wird in den kommenden Tagen weiter kontrolliert. Zudem übernimmt eine Fachfirma die Entsorgung der beschädigten Container. Alle evakuierten Anwohnerinnen und Anwohner konnten inzwischen in ihre Wohnungen zurückkehren. Schadstoffmessungen an Gebäuden und im Wasser ergaben nach Angaben der Stadt keine Auffälligkeiten. Auch Kindertagesstätten, Horte, Straßen und der öffentliche Nahverkehr sind wieder im Normalbetrieb. Insgesamt waren rund 250 Einsatzkräfte an dem Großeinsatz beteiligt. Die Ursache des Brandes ist weiterhin unklar und wird noch ermittelt. Die anhaltende Trockenheit sorgt weiterhin für niedrige Wasserstände. Deshalb bleibt die Entnahme von Wasser aus Flüssen und Bächen mit Pumpen im Landkreis Görlitz untersagt. Grundlage ist eine bereits seit 2022 geltende Allgemeinverfügung, die abhängig von den Wasserständen an festgelegten Pegeln greift. Das Verbot gilt auch für bestehende wasserrechtliche Genehmigungen, etwa zur Bewässerung. Wasser per Hand mit Eimer oder Gießkanne zu entnehmen, bleibt hingegen weiterhin erlaubt. Verkehrsverbund Ostsachsen erhöht die Ticketpreise im Durchschnitt um 7,3%. Betroffen sind vor allem Tageskarten im Regionalverkehr. Unverändert bleiben dagegen die Preise für das Bildungsticket, das Seniorenticket sowie für Schülergruppen. Als Grund nennt der ZVON gestiegene Personal-, Energie- und Treibstoffkosten. Bereits gekaufte Fahrkarten können teilweise noch nach Übergangsregelungen genutzt oder umgetauscht werden. Wegen unerwarteter Schäden in der Bausubstanz muss der Knotenpunkt Schwarzheide-Ruhland in Richtung Lauchhammer ab Montag, dem 27. Juli, kurzfristig voll gesperrt werden. Wie der Landesbetrieb Straßenwesen mitteilt, soll die Sperrung voraussichtlich bis zum 1. August andauern. Die Verbindungen zwischen Schwarzheide und Ruhland sowie in Richtung Senftenberg bleiben befahrbar und werden per Ampel geregelt. Der Verkehr nach Lauchhammer wird während der Vollsperrung über die Autobahnschlussstellen Ruhland und Schwarzheide umgeleitet. Ab dem 2. August soll der Knotenpunkt wieder vollständig freigegeben werden.
0: Das Wetter.
1: Ein recht freundlicher Start in den Morgen setzt den Trend für den restlichen Tag. Es bleibt heute wechselnd bewölkt, die Sonne zeigt sich häufig und wir erreichen Höchstwerte um die 22 Grad. Trotz einiger weißer Flecken am Himmel bleibt es heute trocken und im Laufe des Tages lichtet sich die Wolkendecke auch immer weiter. Hier und da zieht immer mal eine sanfte Brise durch die Lausitz.
0: Der Verkehrsdienst.
1: Voll gesperrt ist wegen der Erneuerung die B156 ab Bluno. Die Umleitung geht über Hoyerswerda und die B97 bei Schwarze Pumpe.
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1: Im Studio ist Michael Miem. Wegen der schweren Waldbrände hat Spanien für die Umgebung der Hauptstadt Madrid und eine weitere Region den Notstand ausgerufen. Zur Bekämpfung der Flammen sollen zusätzliche Einsatzkräfte entsandt werden. Das operative Kommando übernimmt eine militärische Kriseneinheit, die direkt der Regierung untersteht. Durch den Notstand stehen außerdem zusätzliche finanzielle Mittel zur Verfügung. Gut 14 Monate nach dem Start der Bundesregierung stellt Kanzler Merz sein Kabinett neu auf. Auslöser ist der Rücktritt von Unionsfraktionschef Jens Spahn. Der bisherige Kanzleramtschef Thorsten Frey soll an die Spitze der Unionsfraktion wechseln. Seine Nachfolge im Kanzleramt übernimmt Gesundheitsministerin Nina Wagen. Neuer Gesundheitsminister soll CDU-Generalsekretär Carsten Linnemann werden. Außerdem wechselt Philipp Amthor aus dem Digitalministerium als Staatsminister und Bund-Länder-Koordinator ins Kanzleramt. Deutschland durfte die Aufnahmeprogramme für Afghanen nach einer Entscheidung des Bundesverfassungsgerichts nicht pauschal einstellen. Bei Einzelfallentscheidungen müssen die individuellen Belange der Betroffenen berücksichtigt werden. Konkret ging es um das inzwischen beendete Programm Menschenrechtsliste. Geklagt hatte eine afghanische Frau, die mit ihren 2 minderjährigen Söhnen in Pakistan lebt und von Deutschland zunächst eine Aufnahmezusage erhalten hatte. Diese war Ende 2025 zurückgenommen worden. Und jetzt weitere Meldungen mit Gisela Hoff.
2: In Pakistan sind seit Ende Juni durch schwere Monsunregenfälle 72 Menschen ums Leben gekommen. Unter den Opfern sind nach Angaben des Katastrophenschutzes 30 Kinder. 187 Menschen wurden verletzt. Besonders betroffen sind 2 Regionen. Die Einsatzkräfte sind weiter mit den Folgen der heftigen Regenfälle beschäftigt. Die EU-Staaten haben sich angesichts des Ukraine-Kriegs auf ein neues Sanktionspaket verständigt. Geplant sind unter anderem weitere Maßnahmen gegen den russischen Finanz- und Energiesektor sowie Einreiseverbote für russische Soldaten. EU-Kommissionspräsidentin von der Leyen und Ratspräsident Costa begrüßten die Entscheidung. Mit den Sanktionen soll der wirtschaftliche Druck auf Russland weiter erhöht werden.
0: Das Wetter.
3: Der Freitag meint es heute gut mit uns. Einige weiße Flecken sind am Himmel zu sehen, hindern die Sonne aber nicht daran, uns einen teils heiteren Tag zu schenken. Die Wolken haben auch keinen Regen in petto, also steht uns noch ein trockener restlicher Tag bevor. Wir erreichen heute Höchstwerte von bis zu 22 Grad. Abends sinken die Temperaturen, in der Nacht ist es dann auf bis zu 11 Grad abgekühlt. Auch der morgige Tag gestaltet sich wechselnd bewölkt, aber die Temperaturen steigen. Sommerliebhaber können sich freuen, denn es erwarten uns sommerliche 27 Grad. Auch am Sonntag bleiben die Temperaturen mit bis zu 28 Grad im höheren Bereich. Allerdings fällt der letzte Tag der Woche sehr verregnet aus und setzt damit auch schon die Stimmung für den Montag. Auch in die neue Woche starten wir mit Schauern und wieder etwas kühleren Maximaltemperaturen von bis zu 22 Grad.
0: Der Verkehrsdienst.
3: Wegen Erneuerung ist die B96 in Lauterdorf gesperrt. Die Umleitung läuft über Hoyerswerda, das Brandenburger Tor, die B156 und die B96 Richtung Senftenberg.
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Jetzt ist wieder soweit und da kommt er wieder. Freitag nach 1 macht jeder seins und Freitag nach 2 sind wir wieder dabei. Und damit herzlich willkommen hier zum Nachmittagsprogramm auf Ihrer Lausitzwelle am Mikrofon Alexander Schkadel, also ich. Und ich habe eine ganze Menge für Sie auch dabei. Musik, Musik, Musik und natürlich auch das eine oder andere an Informationen. Wie zum Beispiel 3:15. Dann gibt es unser Format wöchentlich einmal am vorletzten Freitag im Monat, also heute. Da heißt es vorgestellt und veröffentlicht. Meine Kollegin Janine Bauer war wieder unterwegs, regionale Künstler kennenzulernen und für sie zu Gehör zu bringen. Und da kann ich schon sagen, da geht es gegen 2:45 ziemlich rockig zu. Und die Janine kommt auch nochmal circa eine halbe Stunde später zum Zuge. Denn Sie wissen ja, ich habe die ganze Woche mich durchgefragt durch die Redaktion, was man denn in der Urlaubs- und Ferienzeit vielleicht hier in der Lausitz so erleben kann. Und sie hat einen ganz guten Tipp dabei. Also dranbleiben. Und dann ist Folgendes passiert. Gegen 3:15 gehen wir kurz nach Bischofswerda. Dort wurde der erste Premium-Sponsorenvertrag unterzeichnet bezüglich des 800-Jahre-Stadtjubiläums, was denn nächstes Jahr stattfindet. Und wer das ist, was dahinter steckt, das erfahren Sie dann. 4:15 gibt's wieder was von unserer CD der Woche um die Ohren. Sie wissen ja, seit Montag begleitet uns Windbeutel, also nicht der Windbeutel, sondern das Album heißt Windbeutel vom Künstler Fluse. Und auch heute gibt es dann Lidl aus seiner CD. Und kurz vor Schluss heißt es nochmal Geschichte mit Bernd Vogava. Unser Kalenderblatt zeigt Ihnen oder sagt Ihnen, was die Welt an einem 24. Juli bewegt hat. Also eine ganze Menge Bewegung, wie ich finde. Und ich kann nur sagen, gute Unterhaltung dabei. Set.

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1: Aus dem Studio begrüßt Sie Antonia Naumann. Guten Tag. Wer das Miteinander der Generationen in Sachsen stärkt, kann sich noch bis Ende der Woche für den Sächsischen Generationenpreis 2026 bewerben. Gesucht werden Projekte und Initiativen, die Jung und Alt zusammenbringen und den gesellschaftlichen Zusammenhalt fördern. Mitmachen können unter anderem Vereine, Kommunen, Unternehmen, Bildungseinrichtungen und Netzwerke aus dem Freistaat. Bewerbungen sind noch bis Sonntag, den 26. Juli, möglich. Die Löscharbeiten des Batteriespeichers auf dem Schliebenparkplatz in Bautzen sind seit gestern Abend abgeschlossen. Die Brandstelle wird in den kommenden Tagen weiter kontrolliert. Zudem übernimmt eine Fachfirma die Entsorgung der beschädigten Container. Alle evakuierten Anwohnerinnen und Anwohner konnten inzwischen in ihre Wohnungen zurückkehren. Schadstoffmessungen an Gebäuden und im Wasser ergaben nach Angaben der Stadt keine Auffälligkeiten. Auch Kindertagesstätten, Horte, Straßen und der öffentliche Nahverkehr sind wieder im Normalbetrieb. Insgesamt waren rund 250 Einsatzkräfte an dem Großeinsatz beteiligt. Die Ursache des Brandes ist weiterhin unklar und wird noch ermittelt. Die anhaltende Trockenheit sorgt weiterhin für niedrige Wasserstände. Deshalb bleibt die Entnahme von Wasser aus Flüssen und Bächen mit Pumpen im Landkreis Görlitz untersagt. Grundlage ist eine bereits seit 2022 geltende Allgemeinverfügung, die abhängig von den Wasserständen an festgelegten Pegeln greift. Das Verbot gilt auch für bestehende wasserrechtliche Genehmigungen, etwa zur Bewässerung. Wasser per Hand mit Eimer oder Gießkanne zu entnehmen, bleibt hingegen weiterhin erlaubt. Verkehrsverbund Ostsachsen erhöht die Ticketpreise im Durchschnitt um 7,3%. Betroffen sind vor allem Tageskarten im Regionalverkehr. Unverändert bleiben dagegen die Preise für das Bildungsticket, das Seniorenticket sowie für Schülergruppen. Als Grund nennt der ZVON gestiegene Personal-, Energie- und Treibstoffkosten. Bereits gekaufte Fahrkarten können teilweise noch nach Übergangsregelungen genutzt oder umgetauscht werden.
0: Das Wetter.
1: Der Freitag meint es heute gut mit uns. Einige weiße Flecken sind am Himmel zu sehen, hindern die Sonne aber nicht daran, uns einen teils heiteren Tag zu schenken. Die Wolken haben auch keinen Regen in petto, also steht uns noch ein trockener restlicher Tag bevor. Wir erreichen heute Höchstwerte von bis zu 22 Grad. Abends sinken die Temperaturen, in der Nacht ist es dann auf bis zu 11 Grad abgekühlt. Auch der morgige Tag gestaltet sich wechselnd bewölkt, aber die Temperaturen steigen. Sommerliebhaber können sich freuen, denn es erwarten uns sommerliche 27 Grad. Auch am Sonntag bleiben die Temperaturen mit bis zu 28 Grad im höheren Bereich. Allerdings fällt der letzte Tag der Woche sehr verregnet aus und setzt damit auch schon die Stimmung für den Montag. Auch in die neue Woche starten wir mit Schauern und wieder etwas kühleren Maximaltemperaturen von bis zu 22 Grad.
0: Der Verkehrsdienst.
1: Wegen Erneuerung ist die B96 in Lauterdorf gesperrt. Die Umleitung läuft über Hörswerda, das Brandenburger Tor, die B156 und die B96 Richtung Senftenberg.
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2: Einen schönen Nachmittag wünscht Alexander Skade.

0: Wenn wir in den Kalender schauen, stellen wir fest, es ist der vorletzte Freitag im Monat. Und was heißt das an dieser Stelle? Vorgestellt und veröffentlicht. Und da heißt es, könnte man so sagen, 5 Freunde, ein Proberaum und eine gemeinsame Idee. Was zunächst neben Schule und Alltag begann, entwickelt sich inzwischen zu einem ernsthaften Musikprojekt. Club 37 heißt es. Und was genau dahinter steckt, das weiß unsere Janine jetzt ganz genau mit der neuen Folge von Vorgestellt und Veröffentlicht.
1: Also ich bin Tristan, ich bin der Schlagzeuger.
2: Ich bin Toni und ich bin der Rhythmusgitarrist.
3: Ja, ich bin Nils und ich singe in der Band und schreibe so die Songs und bin für das ganze Songwriting-Ding zuständig.
4: Ja, ich bin Moritz, ich bin der Leadgitarrist in der Band, ich bin der Bruder von Nils.
5: Ja, und ich bin Nico, ich bin der Bassist der Band.
6: Und zusammen sind sie Club 37. Doch warum ausgerechnet Club 37?
3: Ja, Jungs, wie sind wir zu dem Bandnamen gekommen?
5: Das weiß ja nicht mal ich.
3: Also es gibt die einfache Antwort, einfach zu sagen, ne? Die bequeme Antwort, es gab nichts Besseres. Wir haben so eine Liste und da haben wir uns quasi Club 37 mit uns aufgeschrieben und das ist so die erste Wahl gewesen.
6: Welche Bands haben die 5 Musiker eigentlich geprägt und welche Künstler dienen bis heute als Inspiration?
4: Ja, ich glaube, so die Ursprünge fingen bei uns mit Nils damals mit den Toten Hosen irgendwo an. So, damit hat irgendwie so die ganze Musikkarriere bei uns beiden gestartet. Irgendwann hat sich natürlich der Horizont erweitert. Jetzt würde ich mittlerweile sagen, es ist eher so ein Mix aus. Ja, also es ist ja viel mit Rap-Parts, also es ist schon irgendwo, Kraftklub spielt viel mit rein.
3: Das stimmt,
4: Ganz viel Kraftklub mit drin und dann so ein wilder Mix aus Kraftklub und diesen typischen Pop-Punk-Klängen von Green Day, aber halt auf Deutsch.
3: Ja. Ja, was anderes kommen wir auch nicht. Was anderes ist der
2: Sänger. Die Fähigkeiten nicht.
3: Da ist der Sänger nicht fest im Sattel.
6: Sänger Nils bringt dabei schon etwas Bühnenerfahrung mit. Viele kennen ihn noch aus seiner Teilnahme bei The Voice Kids. Doch welchen Einfluss hat diese Zeit heute noch auf ihn und auf die Band?
3: Man muss ja schon sagen, die Fans, die dort da sind, die erinnern sich natürlich auch an die Zeit, als ich damals noch im Fernsehen war. Das heißt, da wird auch gut und gerne mal, spielt jetzt mal Wannsee reingebrüllt in die Menge. Und wir probieren das gekonnt zwar ausklingen zu lassen, also da überhaupt nicht drauf einzugehen. Aber natürlich lässt sich das nicht vermeiden. Also viele verbinden mich halt immer noch mit diesem Ding, mit diesem Erlebnis von damals, 2020. Und ich würde aber trotzdem sagen, dass es auch gerade für uns als Band ein enormer Support ist, wenn schon viele Leute mich dadurch kennen quasi.
6: Wenn wir uns in 5 Jahren wiedersehen würden, was müsste bis dahin passiert sein, damit Club 37 sagen kann, genau so haben wir uns das vorgestellt?
3: Man muss ja sagen, uns sitzt ein bisschen die Zeit im Arsch. Also unser Ziel ist quasi, oder unser Plan ist, dass wir bis zum Ende von unserem Abi so ein bisschen eine gewisse Größe erreicht haben, wo man sagen kann, okay, das lohnt sich auch nach dem Abi noch weiterzumachen und nicht, dass sich das dann nicht so häufig ist, durch die ganzen Studiengänge verstreut. Deswegen haben wir da jetzt noch so Minimum ein Jahr Zeit, um jetzt nochmal das Ding ein bisschen größer aufzuziehen, als es jetzt schon ist. Und wir stecken da unser ganzes Potenzial und unsere ganze Leidenschaft rein und hoffen, dass wir da in einem Jahr ungefähr schon da sind, dass wir sagen, das lohnt sich auch weiterzumachen.
5: Ja, ich denke mal, für mich ist es halt wichtig, dass es sich, ohne dass man die Ziele jetzt aus dem Auge verliert, dass es sich immer mehr nach Spaß anfühlt als nach Arbeit. Und ich denke, wir haben ja auch alle noch Alternativen.
4: Ich glaube, das Wichtigste ist eigentlich, dass der Spaß und dass wir in 5 Jahren dann immer noch als 5 Freunde zusammenstehen und sagen, so, jo, selbst wenn es nicht geklappt hat, wir haben uns als Band immer noch irgendwo behalten oder wir sind als Freunde zusammengeblieben, ohne dass man jetzt diesen Fokus nur allein auf das Wirtschaftliche legt.
6: Ob kleine Clubs, Festivals oder vielleicht irgendwann sogar eine eigene Tour. Club 37 hat sich einiges vorgenommen. Bis dahin heißt es aber vor allem, weiter Songs schreiben, auftreten und gemeinsam an ihrem Traum arbeiten.

Und natürlich an dieser Stelle nicht zu vergessen, wenn Sie das Ganze nicht nur in Ton, sondern auch in Ton und Bild haben wollen, dann schalten Sie doch einfach ein aus Lausitzwelle Fernsehen heute Abend oder schauen Sie mal auf unserem YouTube-Kanal vorbei.

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1: Im Studio ist Michael Miem. Wegen der schweren Waldbrände hat Spanien für die Umgebung der Hauptstadt Madrid und eine weitere Region den Notstand ausgerufen. Zur Bekämpfung der Flammen sollen zusätzliche Einsatzkräfte entsandt werden. Das operative Kommando übernimmt eine militärische Kriseneinheit, die direkt der Regierung untersteht. Durch den Notstand stehen außerdem zusätzliche finanzielle Mittel zur Verfügung. Gut 14 Monate nach dem Start der Bundesregierung stellt Kanzler Merz sein Kabinett neu auf. Auslöser ist der Rücktritt von Unionsfraktionschef Jens Spahn. Der bisherige Kanzleramtschef Thorsten Frey soll an die Spitze der Unionsfraktion wechseln. Seine Nachfolge im Kanzleramt übernimmt Gesundheitsministerin Nina Wagen. Neuer Gesundheitsminister soll CDU-Generalsekretär Carsten Linnemann werden. Außerdem wechselt Philipp Amthor aus dem Digitalministerium als Staatsminister und Bund-Länder-Koordinator ins Kanzleramt. Deutschland durfte die Aufnahmeprogramme für Afghanen nach einer Entscheidung des Bundesverfassungsgerichts nicht pauschal einstellen. Bei Einzelfallentscheidungen müssen die individuellen Belange der Betroffenen berücksichtigt werden. Konkret ging es um das inzwischen beendete Programm Menschenrechtsliste. Geklagt hatte eine afghanische Frau, die mit ihren 2 minderjährigen Söhnen in Pakistan lebt und von Deutschland zunächst eine Aufnahmezusage erhalten hatte. Diese war Ende 2025 zurückgenommen worden. Und jetzt weitere Meldungen mit Gisela Hoff.
2: In Pakistan sind seit Ende Juni durch schwere Monsunregenfälle 72 Menschen ums Leben gekommen. Unter den Opfern sind nach Angaben des Katastrophenschutzes 30 Kinder. 187 Menschen wurden verletzt. Besonders betroffen sind 2 Regionen. Die Einsatzkräfte sind weiter mit den Folgen der heftigen Regenfälle beschäftigt. Die EU-Staaten haben sich angesichts des Ukraine-Kriegs auf ein neues Sanktionspaket verständigt. Geplant sind unter anderem weitere Maßnahmen gegen den russischen Finanz- und Energiesektor sowie Einreiseverbote für russische Soldaten. EU-Kommissionspräsidentin von der Leyen und Ratspräsident Costa begrüßten die Entscheidung. Mit den Sanktionen soll der wirtschaftliche Druck auf Russland weiter erhöht werden.
0: Das Wetter.
3: Der Freitag meint es heute gut mit uns. Einige weiße Flecken sind am Himmel zu sehen, hindern die Sonne aber nicht daran, uns einen teils heiteren Tag zu schenken. Die Wolken haben auch keinen Regen in petto, also steht uns noch ein trockener restlicher Tag bevor. Wir erreichen heute Höchstwerte von bis zu 22 Grad. Abends sinken die Temperaturen, in der Nacht ist es dann auf bis zu 11 Grad abgekühlt. Auch der morgige Tag gestaltet sich wechselnd bewölkt, aber die Temperaturen steigen. Sommerliebhaber können sich freuen, denn es erwarten uns sommerliche 27 Grad. Auch am Sonntag bleiben die Temperaturen mit bis zu 28 Grad im höheren Bereich. Allerdings fällt der letzte Tag der Woche sehr verregnet aus und setzt damit auch schon die Stimmung für den Montag. Auch in die neue Woche starten wir mit Schauern und wieder etwas kühleren Maximaltemperaturen von bis zu 22 Grad.
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3: Wegen Erneuerung ist die B96 in Lauterdorf gesperrt. Die Umleitung läuft über Hörswerda, das Brandenburger Tor, die B156 und die B96 Richtung Senftenberg.
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0: Wir haben sie gerade erst gehört, Janine, ja, und sie hat auch einen Tipp für uns, nicht nur musikalischer Art oder eigentlich doch musikalischer Art, denn sie macht nicht nur das Format vorgestellt und veröffentlicht, sondern auch mal Urlaub und natürlich das auch in der Lausitz um uns herum. Und ich frage ja schon die ganze Woche in der Redaktion rum, ob es denn so Geheimtipps, Ferien, Urlaubstipps gibt, was man machen könnte, woran man vielleicht gar nicht gedacht hat und womit man seine Zeit mal ganz gut verbringen könnte und vielleicht sogar noch was dabei lernt oder sich gut unterhalten lässt. Und genau in dieser Richtung hat die Janine jetzt auch für Sie einen Tipp parat.
1: Hallo zusammen, hier ist Janine aus der Lausitzwelle-Redaktion. Mein Sommertipp für Sie. Sommerferien sind doch eigentlich die beste Zeit, mal wieder rauszugehen. Und dafür muss man gar nicht weit wegfahren. Gerade in der Lausitz ist in den nächsten Wochen richtig viel los. Konzerte, Feste, Theater, Ausstellungen oder kleine Veranstaltungen, bei denen Menschen mit ganz viel Herzblut zeigen, was sie können. Ich möchte Ihnen einfach ans Herz legen, schauen Sie mal vorbei. Nicht, weil Sie müssen, sondern weil es sich wirklich lohnt. Hinter jeder Bühne, jedem Stand und jeder Ausstellung stecken Menschen, die viel Zeit, Leidenschaft und oft auch Mut investieren. Ich bin selbst Musikerin und weiß, wie viel es bedeutet, wenn Menschen kommen, zuhören, applaudieren oder einfach dabei sind. Kultur lebt nicht von großen Worten, sie lebt von den Menschen, die sie besuchen. Vielleicht entdecken Sie in diesem Sommer eine neue Lieblingsband, einen Künstler oder einen Ort, den Sie sonst nie kennengelernt hätten. Also nutzen Sie die Ferien, gehen Sie raus und erleben Sie, was unsere Region zu bieten hat. Damit unterstützen Sie nicht nur die Kulturszene, sondern Sie schenken sich selbst vielleicht auch einen richtig schönen Sommerabend.
0: Na dann also, Kultur kann eben immer sein.

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1: Aus dem Studio begrüßt Sie Antonia Naumann. Guten Tag. Wer das Miteinander der Generationen in Sachsen stärkt, kann sich noch bis Ende der Woche für den Sächsischen Generationenpreis 2026 bewerben. Gesucht werden Projekte und Initiativen, die Jung und Alt zusammenbringen und den gesellschaftlichen Zusammenhalt fördern. Mitmachen können unter anderem Vereine, Kommunen, Unternehmen, Bildungseinrichtungen und Netzwerke aus dem Freistaat. Bewerbungen sind noch bis Sonntag, den 26. Juli, möglich. Die Löscharbeiten des Batteriespeichers auf dem Schliebenparkplatz in Bautzen sind seit gestern Abend abgeschlossen. Die Brandstelle wird in den kommenden Tagen weiter kontrolliert. Zudem übernimmt eine Fachfirma die Entsorgung der beschädigten Container. Alle evakuierten Anwohnerinnen und Anwohner konnten inzwischen in ihre Wohnungen zurückkehren. Schadstoffmessungen an Gebäuden und im Wasser ergaben nach Angaben der Stadt keine Auffälligkeiten. Auch Kindertagesstätten, Horte, Straßen und der öffentliche Nahverkehr sind wieder im Normalbetrieb. Insgesamt waren rund 250 Einsatzkräfte an dem Großeinsatz beteiligt. Die Ursache des Brandes ist weiterhin unklar und wird noch ermittelt. Die anhaltende Trockenheit sorgt weiterhin für niedrige Wasserstände. Deshalb bleibt die Entnahme von Wasser aus Flüssen und Bächen mit Pumpen im Landkreis Görlitz untersagt. Grundlage ist eine bereits seit 2022 geltende Allgemeinverfügung, die abhängig von den Wasserständen an festgelegten Pegeln greift. Das Verbot gilt auch für bestehende wasserrechtliche Genehmigungen, etwa zur Bewässerung. Wasser per Hand mit Eimer oder Gießkanne zu entnehmen, bleibt hingegen weiterhin erlaubt. Verkehrsverbund Ostsachsen erhöht die Ticketpreise im Durchschnitt um 7,3%. Betroffen sind vor allem Tageskarten im Regionalverkehr. Unverändert bleiben dagegen die Preise für das Bildungsticket, das Seniorenticket sowie für Schülergruppen. Als Grund nennt der ZVON gestiegene Personal-, Energie- und Treibstoffkosten. Bereits gekaufte Fahrkarten können teilweise noch nach Übergangsregelungen genutzt oder umgetauscht werden.
0: Das Wetter.
1: Der Freitag meint es heute gut mit uns. Einige weiße Flecken sind am Himmel zu sehen, hindern die Sonne aber nicht daran, uns einen teils heiteren Tag zu schenken. Die Wolken haben auch keinen Regen in petto, also steht uns noch ein trockener restlicher Tag bevor. Wir erreichen heute Höchstwerte von bis zu 22 Grad. Abends sinken die Temperaturen, in der Nacht ist es dann auf bis zu 11 Grad abgekühlt. Auch der morgige Tag gestaltet sich wechselnd bewölkt, aber die Temperaturen steigen. Sommerliebhaber können sich freuen, denn es erwarten uns sommerliche 27 Grad. Auch am Sonntag bleiben die Temperaturen mit bis zu 28 Grad im höheren Bereich. Allerdings fällt der letzte Tag der Woche sehr verregnet aus und setzt damit auch schon die Stimmung für den Montag. Auch in die neue Woche starten wir mit Schauern und wieder etwas kühleren Maximaltemperaturen von bis zu 22 Grad.
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1: Wegen Erneuerung ist die B96 in Lauterdorf gesperrt. Die Umleitung läuft über Hörswerda, das Brandenburger Tor, die B156 und die B96 Richtung Senftenberg.
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Große Dinge werfen ihre Schatten voraus und das bereits bis ins nächste Jahr. Ja, für das Jubiläumsjahr 800 Jahre Bischofswerda nämlich steht der erste Premiumsponsor fest. Im Rathaus haben Oberbürgermeister Holm Große sowie Vertreterinnen der Sachsenenergie AG den Sponsorenvertrag unterzeichnet. Die Stadt und der Kommunalversorger arbeiten bereits seit vielen Jahren bei verschiedenen Projekten zusammen. Mit dem Engagement möchte Sachsenenergie dazu beitragen, das Jubiläumsjahr mit kulturellen Höhepunkten zu gestalten und den Zusammenhalt in der Region zu stärken. Für die Organisation ist die Vereinbarung ein wichtiger Schritt bei den Vorbereitungen. Gleichzeitig hofft die Stadt, dass nun weitere Unternehmen dem Beispiel folgen und das Festjahr unterstützen. Also drücken wir mal die Daumen. Ich weiß, die Vorbereitungen laufen. Und ganz ehrlich, bis nächstes Jahr ist gar nicht mehr so lange hin. Das geht schneller, als man denkt.

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1: Für die Meldungen im Studio Michael Miem. Die rumänische Luftwaffe hat nach Angaben des Verteidigungsministeriums in Bukarest eine fremde Drohne abgeschossen, die in den Luftraum des NATO- und EU-Landes eingedrungen war. Der Pilot eines F-16-Kampfjets hatte das eingedrungene Objekt über unbewohntem Gebiet mit einer Rakete eliminiert, teilte das Ministerium mit. Über die Herkunft des Flugobjektes machte das Ministerium zunächst keine Angaben. Rumänien hat eine rund 600 Kilometer lange Grenze zur Ukraine. Die Kauflaune der Menschen in Deutschland bleibt angesichts hoher Spritpreise und pessimistischer Einkommenserwartungen schwach. Das Konsumklima verharrt nach einer Studie von Konsumforschern auf niedrigem Niveau. Im Vergleich zum Vormonat ging es erneut leicht zurück. Gründe sind vor allem die schlechteren Einkommenserwartungen und eine zunehmende Sparneigung. Wegen der schweren Waldbrände hat Spanien für die Umgebung der Hauptstadt Madrid und eine weitere Region den Notstand ausgerufen. Zur Bekämpfung der Flammen sollen zusätzliche Einsatzkräfte entsandt werden. Das operative Kommando übernimmt eine militärische Kriseneinheit, die direkt der Regierung untersteht. Durch den Notstand stehen außerdem zusätzliche finanzielle Mittel zur Verfügung. Gut 14 Monate nach dem Start der Bundesregierung stellt Kanzler Merz sein Kabinett neu auf. Auslöser ist der Rücktritt von Unionsfraktionschef Jens Spahn. Der bisherige Kanzleramtschef Thorsten Frey soll an die Spitze der Unionsfraktion wechseln. Seine Nachfolge im Kanzleramt übernimmt Gesundheitsministerin Nina Wagen. Neuer Gesundheitsminister soll CDU-Generalsekretär Carsten Linnemann werden. Außerdem wechselt Philipp Amthor aus dem Digitalministerium als Staatsminister und Bund-Länder-Koordinator ins Kanzleramt. Deutschland durfte die Aufnahmeprogramme für Afghanen nach einer Entscheidung des Bundesverfassungsgerichts nicht pauschal einstellen. Bei Einzelfallentscheidungen müssen die individuellen Belange der Betroffenen berücksichtigt werden. Konkret ging es um das inzwischen beendete Programm Menschenrechtsliste. Geklagt hatte eine afghanische Frau, die mit ihren 2 minderjährigen Söhnen in Pakistan lebt und von Deutschland zunächst eine Aufnahmezusage erhalten hatte. Diese war Ende 2025 zurückgenommen worden.
0: Das Wetter.
2: Der Freitag meint es heute gut mit uns. Einige weiße Flecken sind am Himmel zu sehen, hindern die Sonne aber nicht daran, uns einen teils heiteren Tag zu schenken. Die Wolken haben auch keinen Regen in petto, also steht uns noch ein trockener restlicher Tag bevor. Wir erreichen heute Höchstwerte von bis zu 22 Grad. Abends sinken die Temperaturen, in der Nacht ist es dann auf bis zu 11 Grad abgekühlt. Auch der morgige Tag gestaltet sich wechselnd bewölkt, aber die Temperaturen steigen. Sommerliebhaber können sich freuen, denn es erwarten uns sommerliche 27 Grad. Auch am Sonntag bleiben die Temperaturen mit bis zu 28 Grad im höheren Bereich. Allerdings fällt der letzte Tag der Woche sehr verregnet aus und setzt damit auch schon die Stimmung für den Montag. Auch in die neue Woche starten wir mit Schauern und wieder etwas kühleren Maximaltemperaturen von bis zu 22 Grad.
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2: Wegen Erneuerung ist die B96 in Lauterdorf gesperrt. Die Umleitung läuft über Hoyerswerda, das Brandenburger Tor, die B156 und die B96 Richtung Senftenberg.
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1: Jawohl, da sind wir wieder. Und natürlich heißt schon wie die ganze Woche, warum sollen wir was ändern dran? Heute heißt es auch wieder Windbeutel. So heißt nämlich das Album, was wir diese Woche schon seit Montag vorstellen, vom Künstler Fluse. Und wir behalten es auch hierbei, dass er selber was dazu sagt, welches Lied wir denn hören, um einfach mehr noch über den Künstler selber zu erfahren. Hier ist er also, Fluse.
2: Das letzte Lied, das ich euch vorstellen will, heißt Montevideo, also wie die Hauptstadt von Uruguay. Und es ist eine Lateinamerika-Projektion oder Fantasie oder wie auch immer, denn ich war noch nie in Uruguay oder in Montevideo. Das ist das erste Lied, das ich auf Akustikgitarre geschrieben habe, schon vor ungefähr 15 Jahren. Also da war ich noch ziemlich grün hinter den Ohren, aber wir haben es nie aufgenommen. Und dann war es an der Zeit, das endlich mal auf ein Album zu packen und dann haben wir es auf den Windbeutel draufgehauen. Das Besondere, es ist ein Duo, gespielt oder gesungen mit einer lieben Freundin aus Heidelberg, der Laura Bree, die ich hiermit lieb grüßen will. Viel Spaß mit Montevideo.

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1: Im Lausitzwelle-Studio für Sie Antonia Naumann. Hallo. Ab diesem Jahr wird es keine Obstannahme mehr bei der Bauer Fruchtsaft in Bad Liebenwerda mehr geben. Im Rahmen der Unternehmensumstrukturierung hat man sich von der sogenannten Lohnobstannahme getrennt. Kleingärtner haben aber eine Alternative. Als Abnehmer springt die Hosenaer Kälterei bei Senftenberg ein. Damit können Kunden in Elbe-Elster weiterhin die Filialen der Raiffeisenbau- und Gartenmärkte in Finsterwalde, Herzberg und Falkenberg ansteuern. Auch die Zusammenarbeit mit dem Hohenleipischer Obst- und Gartenbauverein werde weitergeführt. Wer das Miteinander der Generationen in Sachsen stärkt, kann sich noch bis Ende der Woche für den Sächsischen Generationenpreis 2026 bewerben. Gesucht werden Projekte und Initiativen, die Jung und Alt zusammenbringen und den gesellschaftlichen Zusammenhalt fördern. Mitmachen können unter anderem Vereine, Kommunen, Unternehmen, Bildungseinrichtungen und Netzwerke aus dem Freistaat. Bewerbungen sind noch bis Sonntag, den 26. Juli, möglich. Die Löscharbeiten des Batteriespeichers auf dem Schliebenparkplatz in Bautzen sind seit gestern Abend abgeschlossen. Die Brandstelle wird in den kommenden Tagen weiter kontrolliert. Zudem übernimmt eine Fachfirma die Entsorgung der beschädigten Container. Alle evakuierten Anwohnerinnen und Anwohner konnten inzwischen in ihre Wohnungen zurückkehren. Schadstoffmessungen an Gebäuden und im Wasser ergaben nach Angaben der Stadt keine Auffälligkeiten. Auch Kindertagesstätten, Horte, Straßen und der öffentliche Nahverkehr sind wieder im Normalbetrieb. Insgesamt waren rund 250 Einsatzkräfte an dem Großeinsatz beteiligt. Die Ursache des Brandes ist weiterhin unklar und wird noch ermittelt. Die anhaltende Trockenheit sorgt weiterhin für niedrige Wasserstände. Deshalb bleibt die Entnahme von Wasser aus Flüssen und Bächen mit Pumpen im Landkreis Görlitz untersagt. Grundlage ist eine bereits seit 2022 geltende Allgemeinverfügung, die abhängig von den Wasserständen an festgelegten Pegeln greift. Das Verbot gilt auch für bestehende wasserrechtliche Genehmigungen, etwa zur Bewässerung. Wasser per Hand mit Eimer oder Gießkanne zu entnehmen, bleibt hingegen weiterhin erlaubt.
0: Das Wetter.
1: Der Freitag meint es heute gut mit uns. Einige weiße Flecken sind am Himmel zu sehen, hindern die Sonne aber nicht daran, uns einen teils heiteren Tag zu schenken. Die Wolken haben auch keinen Regen in petto, also steht uns noch ein trockener restlicher Tag bevor. Wir erreichen heute Höchstwerte von bis zu 22 Grad. Abends sinken die Temperaturen, in der Nacht ist es dann auf bis zu 11 Grad abgekühlt. Auch der morgige Tag gestaltet sich wechselnd bewölkt, aber die Temperaturen steigen. Sommerliebhaber können sich freuen, denn es erwarten uns sommerliche 27 Grad. Auch am Sonntag bleiben die Temperaturen mit bis zu 28 Grad im höheren Bereich. Allerdings fällt der letzte Tag der Woche sehr verregnet aus und setzt damit auch schon die Stimmung für den Montag. Auch in die neue Woche starten wir mit Schauern und wieder etwas kühleren Maximaltemperaturen von bis zu 22 Grad.
0: Der Verkehrsdienst.
1: Wegen Erneuerung ist die B96 in Lauterdorf gesperrt. Die Umleitung läuft über Hörswerda, das Brandenburger Tor, die B156 und die B96 Richtung Senftenberg.
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2: Einen schönen Nachmittag wünscht Alexander Skade.

0: 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Simón Bolívar, südamerikanischer Staatsmann und Anführer der lateinamerikanischen Unabhängigkeitsbewegung, wurde am 24. Juli 1783 in Caracas geboren. Bolívar entstammte einer im 16. Jahrhundert nach Amerika ausgewanderten baskischen Hidalgo-Familie. Er gehörte den Aufständischen an, die sich im April 1810 gegen die spanische Herrschaft erhoben und die erste lokal gewählte Regierung im spanisch besetzten Südamerika bildeten. Bolívar starb am 17. Dezember 1830 im Alter von 47 Jahren. Walter Ulbricht wurde am 24. Juli 1953 bei der 15. Tagung des Zentralkomitees der SED zum ersten Sekretär der DDR-Staatspartei gewählt. Seiner Wahl ging ein SED-interner Machtkampf voraus, der fast zum Sturz Ulbrichts geführt hätte. Das SED-Regime war seit dem Spätherbst 1952 in einer Krise, die zusammenhing mit dem von Ulbricht forcierten planmäßigen Aufbau des Sozialismus in der DDR. Mit Rückendeckung der Sowjets konnte er jedoch seine Position ausbauen und der Mauerbau 1961 stellte die endgültige Konsolidierung von Ulbrichts Machtstellung klar. Die Ära Ulbricht wird erst 1971 beendet, als sein politischer Ziehsohn Erich Honecker seine Ämter übernimmt. Zum ersten Mal seit 1972 waren während der am 24. Juli eröffneten Olympiade wieder alle 172 Mitgliedsländer des Olympischen Komitees bei den Spielen vertreten. Südafrika durfte nach 32-jährigem Boykott wieder an den Olympischen Sommerspielen im spanischen Barcelona teilnehmen. Seit 1960 war das Land wegen seiner Apartheidspolitik von den Spielen ausgeschlossen worden. Nicht nur Rekorde, sondern die neue weltpolitische Lage prägten die Spiele von Barcelona. Durch die Veränderungen seit den Olympischen Spielen in Seoul von 1988 zeigten sich die Olympischen Spiele in Barcelona boykott- und spannungsfrei. Auch die ehemals getrennten deutschen Staaten traten zum ersten Mal seit 1968 wieder in einer Mannschaft an. Beide Teile Koreas waren vertreten und auch Kuba nach 12-jähriger Pause.
1: So viel zum Geschichtsunterricht am heutigen Freitag. Ja, und was für ein Gefühl. So kurz vor Feierabend, Sie kennen das bestimmt. Und das habe ich jetzt auch gerade so. Weißt du, ja, die Woche geht nur langsam zu Ende. Das Wochenende steht vor der Tür. Aber nicht zu vergessen, morgen ab 6 Uhr haben wir noch einen fröhlichen Wecker ins Wochenende. Da würde ich mich freuen, wenn Sie da auch wieder einschalten. Sie müssen ja nicht gleich ab 6 dabei sein. Schlafen Sie ruhig ein bisschen länger, weil ich würde das ja auch tun an dieser Stelle. Aber morgen darf ich noch mal ran. Also, von 6 bis 10, fröhlicher Wecker. Bis dahin wünsche ich Ihnen eine gute Zeit und danke Ihnen noch mal fürs Einschalten, auch heute wieder. Und ja, dann hören wir uns. Machen Sie es gut. Ihr Alexander Schgade. Tschüss.

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1: Für die Meldungen im Studio Michael Miem. Die rumänische Luftwaffe hat nach Angaben des Verteidigungsministeriums in Bukarest eine fremde Drohne abgeschossen, die in den Luftraum des NATO- und EU-Landes eingedrungen war. Der Pilot eines F-16-Kampfjets hatte das eingedrungene Objekt über unbewohntem Gebiet mit einer Rakete eliminiert, teilte das Ministerium mit. Über die Herkunft des Flugobjektes machte das Ministerium zunächst keine Angaben. Rumänien hat eine rund 600 Kilometer lange Grenze zur Ukraine. Die Kauflaune der Menschen in Deutschland bleibt angesichts hoher Spritpreise und pessimistischer Einkommenserwartungen schwach. Das Konsumklima verharrt nach einer Studie von Konsumforschern auf niedrigem Niveau. Im Vergleich zum Vormonat ging es erneut leicht zurück. Gründe sind vor allem die schlechteren Einkommenserwartungen und eine zunehmende Sparneigung. Wegen der schweren Waldbrände hat Spanien für die Umgebung der Hauptstadt Madrid und eine weitere Region den Notstand ausgerufen. Zur Bekämpfung der Flammen sollen zusätzliche Einsatzkräfte entsandt werden. Das operative Kommando übernimmt eine militärische Kriseneinheit, die direkt der Regierung untersteht. Durch den Notstand stehen außerdem zusätzliche finanzielle Mittel zur Verfügung. Gut 14 Monate nach dem Start der Bundesregierung stellt Kanzler Merz sein Kabinett neu auf. Auslöser ist der Rücktritt von Unionsfraktionschef Jens Spahn. Der bisherige Kanzleramtschef Thorsten Frey soll an die Spitze der Unionsfraktion wechseln. Seine Nachfolge im Kanzleramt übernimmt Gesundheitsministerin Nina Wagen. Neuer Gesundheitsminister soll CDU-Generalsekretär Carsten Linnemann werden. Außerdem wechselt Philipp Amthor aus dem Digitalministerium als Staatsminister und Bund-Länder-Koordinator ins Kanzleramt. Deutschland durfte die Aufnahmeprogramme für Afghanen nach einer Entscheidung des Bundesverfassungsgerichts nicht pauschal einstellen. Bei Einzelfallentscheidungen müssen die individuellen Belange der Betroffenen berücksichtigt werden. Konkret ging es um das inzwischen beendete Programm Menschenrechtsliste. Geklagt hatte eine afghanische Frau, die mit ihren 2 minderjährigen Söhnen in Pakistan lebt und von Deutschland zunächst eine Aufnahmezusage erhalten hatte. Diese war Ende 2025 zurückgenommen worden.
0: Das Wetter.
2: Der Freitag meint es heute gut mit uns. Einige weiße Flecken sind am Himmel zu sehen, hindern die Sonne aber nicht daran, uns einen teils heiteren Tag zu schenken. Die Wolken haben auch keinen Regen in petto, also steht uns noch ein trockener restlicher Tag bevor. Wir erreichen heute Höchstwerte von bis zu 22 Grad. Abends sinken die Temperaturen, in der Nacht ist es dann auf bis zu 11 Grad abgekühlt. Auch der morgige Tag gestaltet sich wechselnd bewölkt, aber die Temperaturen steigen. Sommerliebhaber können sich freuen, denn es erwarten uns sommerliche 27 Grad. Auch am Sonntag bleiben die Temperaturen mit bis zu 28 Grad im höheren Bereich. Allerdings fällt der letzte Tag der Woche sehr verregnet aus und setzt damit auch schon die Stimmung für den Montag. Auch in die neue Woche starten wir mit Schauern und wieder etwas kühleren Maximaltemperaturen von bis zu 22 Grad.
0: Der Verkehrsdienst.
2: Wegen Erneuerung ist die B96 in Lauterdorf gesperrt. Die Umleitung läuft über Hörswerda, das Brandenburger Tor, die B156 und die B96 Richtung Senftenberg.
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1: Im Lausitzwelle Studio für Sie Antonia Naumann. Hallo. Ab diesem Jahr wird es keine Obstannahme mehr bei der Bauer Fruchtsaft in Bad Liebenwerda mehr geben. Im Rahmen der Unternehmensumstrukturierung hat man sich von der sogenannten Lohnobstannahme getrennt. Kleingärtner haben aber eine Alternative. Als Abnehmer springt die Hosenaer Kälterei bei Senftenberg ein. Damit können Kunden in Elbe-Elster weiterhin die Filialen der Raiffeisenbau- und Gartenmärkte in Finsterwalde, Herzberg und Falkenberg ansteuern. Auch die Zusammenarbeit mit dem Hohenleipischer Obst- und Gartenbauverein werde weitergeführt. Wer das Miteinander der Generationen in Sachsen stärkt, kann sich noch bis Ende der Woche für den Sächsischen Generationenpreis 2026 bewerben. Gesucht werden Projekte und Initiativen, die Jung und Alt zusammenbringen und den gesellschaftlichen Zusammenhalt fördern. Mitmachen können unter anderem Vereine, Kommunen, Unternehmen, Bildungseinrichtungen und Netzwerke aus dem Freistaat. Bewerbungen sind noch bis Sonntag, den 26. Juli, möglich. Die Löscharbeiten des Batteriespeichers auf dem Schliebenparkplatz in Bautzen sind seit gestern Abend abgeschlossen. Die Brandstelle wird in den kommenden Tagen weiter kontrolliert. Zudem übernimmt eine Fachfirma die Entsorgung der beschädigten Container. Alle evakuierten Anwohnerinnen und Anwohner konnten inzwischen in ihre Wohnungen zurückkehren. Schadstoffmessungen an Gebäuden und im Wasser ergaben nach Angaben der Stadt keine Auffälligkeiten. Auch Kindertagesstätten, Horte, Straßen und der öffentliche Nahverkehr sind wieder im Normalbetrieb. Insgesamt waren rund 250 Einsatzkräfte an dem Großeinsatz beteiligt. Die Ursache des Brandes ist weiterhin unklar und wird noch ermittelt. Die anhaltende Trockenheit sorgt weiterhin für niedrige Wasserstände. Deshalb bleibt die Entnahme von Wasser aus Flüssen und Bächen mit Pumpen im Landkreis Görlitz untersagt. Grundlage ist eine bereits seit 2022 geltende Allgemeinverfügung, die abhängig von den Wasserständen an festgelegten Pegeln greift. Das Verbot gilt auch für bestehende wasserrechtliche Genehmigungen, etwa zur Bewässerung. Wasser per Hand mit Eimer oder Gießkanne zu entnehmen, bleibt hingegen weiterhin erlaubt.
0: Das Wetter.
1: Der Freitag meint es heute gut mit uns. Einige weiße Flecken sind am Himmel zu sehen, hindern die Sonne aber nicht daran, uns einen teils heiteren Tag zu schenken. Die Wolken haben auch keinen Regen in petto, also steht uns noch ein trockener restlicher Tag bevor. Wir erreichen heute Höchstwerte von bis zu 22 Grad. Abends sinken die Temperaturen, in der Nacht ist es dann auf bis zu 11 Grad abgekühlt. Auch der morgige Tag gestaltet sich wechselnd bewölkt, aber die Temperaturen steigen. Sommerliebhaber können sich freuen, denn es erwarten uns sommerliche 27 Grad. Auch am Sonntag bleiben die Temperaturen mit bis zu 28 Grad im höheren Bereich. Allerdings fällt der letzte Tag der Woche sehr verregnet aus und setzt damit auch schon die Stimmung für den Montag. Auch in die neue Woche starten wir mit Schauern und wieder etwas kühleren Maximaltemperaturen von bis zu 22 Grad.
0: Der Verkehrsdienst.
1: Wegen Erneuerung ist die B96 in Lauterdorf gesperrt. Die Umleitung läuft über Hoyerswerda, das Brandenburger Tor, die B156 und die B96 Richtung Senftenberg.
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